0: Am 1.10. wird es wieder deutlich günstiger. Das, was wir leisten können, Zeichen. Ab 1.10. wird es wieder deutlich günstiger. Das, was wir leisten können, leisten wir. Aber das ist schon eine Herkulesaufgabe.
1: Neben dem Tankrabatt plant die Regierung

0: aufwendige Planfeststellungsverfahren abgeschafft werden. Außerdem sollen Bauunternehmen mehr Freiheiten bekommen. Bisher machen ihnen die Behörden oft detaillierte Vorgaben. Im Gegenzug wollen Behörden Druck machen bei der Bauzeit. Und auch das ist noch wichtig. Die USA, Dänemark und Grönland haben im Streit um die Arktisinsel einen Durchbruch verkündet. In der kommenden Woche werde voraussichtlich ein Abkommen mit den USA zu Grönland unterschrieben. US-Präsident Trump schränkt die Pressefreiheit in den USA weiter ein. Mehrere Medien, darunter CNN, dürfen nicht mehr zu Pressekonferenzen ins Weiße Haus. Im Abendspiel der Fußball-Bundesliga hat Bayern München gegen Union Berlin gewonnen. Am Ende stand es 7:0. Forscher haben eine neue Katzenart entdeckt, zum ersten Mal seit 100 Jahren. Sie lebt in Bolivien und unsere Korrespondentin Anne Herberg weiß genau, wie sie aussieht.
1: Kleine Schnauze, kurze runde Ohren, schwarze Rosetten auf dem hellen Fell, wie ein Leopard. Doch mit etwa 46 Zentimetern Länge und einem Gewicht von 1,4 Kilogramm ist das Tier kleiner als eine durchschnittliche Hauskatze. Ihr Name? Leopardus tilcayo.
0: Eine Familie hatte die Wildkatze vor 10 Jahren gefunden. Genetisch genauer gesagt wurde sie untersucht, aber erst jetzt. Und das war WDR aktuell. Das Wetter in Nordrhein-Westfalen. In der Nacht zwischen Niederrhein und Münsterland etwas Regen, sonst trocken bei 14 bis 9 Grad. Tagsüber bewölkt mit etwas Sonne, im nördlichen Westfalen noch etwas Regen. Dazu in Menden bis 20 Grad, in Lünen bis 21 und in Aachen bis 22 Grad. Am Sonntag erst Regen, später etwas Sonne bis 21 Grad. Die Zeit 2:03 Uhr.

Yo, hier ist Leo 1 Live Digi. Es kommt wirklich nicht oft vor, dass ein Dance-Track einen emotional macht. Aber dieser Song von James Hype, den höre ich jetzt irgendwie nochmal auf einer ganz anderen Ebene. Weil die Verlobte von James Hype, ne, die singt die Vocals auf diesem Song, was sehr cool ist. Aber die beiden hätten eigentlich heiraten sollen vor einer Weile. Hätten, weil James Hype hat jetzt einen Post gemacht und schreibt, weil das Leben uns so viel Chaos bereitet hat in letzter Zeit, mussten wir die Hochzeit verschieben auf nächstes Ja, also ich bin mir sicher, der Vibe ist gerade so ein bisschen gestresst und ein bisschen emotional bei James Hype und seiner Verlobten. Aber dass die beiden ein gutes Match sind, das hört man allein in diesem Song. Das ist Serotonin, jetzt vor euch. Hier

0: Okay, ich sag's direkt, wie es ist. Ich, Janina Ribeiro, bin der größte Dating-Noob der Welt. Weil ich glaube, ich hatte noch nie ein richtiges Date. Okay, ich denke, es ist wahrscheinlich der, die ist das größte Opfer. Die hat noch nie irgendwelche Leute gesehen. Nein, ich hatte einfach sehr lange Beziehungen in meinem kurzen Leben. Aber wenn ich euch vielleicht einen Tipp mitgeben könnte. Leute, geht bei einem Date weder auf Mutter noch auf Aussehen. Sonst endet das jetzt wirklich hier wie bei First Dates auf Vox.
1: Was hast du denn angegeben?
2: Blond, am liebsten, lange Haare, Tattoos, Piercings. Solange es Puff macht im Herzen und so weiter und man zusammenpasst, kann die Dame auch ein bisschen korpulenter sein. Also habe ich absolut kein Problem mit.
1: Danke.
2: Ich habe nicht gesagt, dass du es bist.
1: Hast du angehört?
2: Nein.
1: Ja, ich habe mich richtig angesprochen gefühlt.
2: Ja, Fettnäpfchen Nummer 2.
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0: Hey Digi-People, hier ist Lennart in 1 Live Digi und das ist jetzt so ein bisschen die Frage, ist es die nächste große Superhelden-Serie, die wir alle feiern oder ist es eher so wie der Vorgänger, einfach nur cringe? Auf HBO Max gibt es jetzt auf jeden Fall die neue Serie Lanterns und Annika aus dem Digi-Team hat die Serie schon komplett geschaut. Annika, ist sie so mies wie die Green Lantern-Filme von damals mit Ryan Reynolds oder kann die Serie richtig was?
1: Boah, also cringe ist es nicht, aber halt was komplett anderes. Mhm. Also es ist eher ruhig erzählt und die Green Lanterns sind sozusagen eine, ich sag mal, unspektakuläre Weltraumpolizei. Alle auf der Erde wissen nämlich längst, dass es Aliens gibt.
2: Vor 10 Jahren war niemandem auf der Erde bewusst, dass wir bereits unter dem Schutz von jemandem standen, der sich Green Lantern nennt.
1: Ja, aber jetzt wissen halt alle Bescheid. Die Serie spielt in Nebraska, so in den 90ern und auch in 2016.
0: Okay, Annika, aber ich merke schon, du druckst so ein bisschen rum. Hau raus, mochtest du Lanterns?
1: Also, ich bin ehrlich, ich habe eher das Gefühl, dass die Serie was für unsere Väter ist, falls ihr checkt, was ich meine.
0: Ja.
1: Also, am Anfang war ich mega gehypt, weil ich halt so dachte, boah, das ist das nächste große Projekt von DC, also quasi von den anderen großen Comic-Verfilmern, also Aquaman oder Justice League. Und der Look, der ist auch echt cool und der Cast hat mir auch mega gut gefallen, um mal was Positives zu nennen. Ja. Aber die Serie an sich überzeugt mich halt gar nicht.
0: Okay, aber warum? Weil es dir irgendwie zu langsam erzählt ist?
1: Ja, und es ist halt auch einfach gar keine Superhelden-Serie. Also ich als Comic-Fan bin da wirklich sehr enttäuscht worden. Mhm. Vermutlich, wer so Cop- oder Western-Serien mag, der wird da ein bisschen mehr von abgeholt. Aber Lanterns hat halt eher was von Reacher oder True Detective oder so.
0: Okay, also Annika sagt eher nicht, aber vielleicht habt ihr ja trotzdem Bock drauf. Lanterns gibt's ab jetzt.

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1: Die Nachrichten mit Ronald Lessig. Guten Morgen. Bundeskanzler Merz hat bestätigt, dass der Tankrabatt zurückkommt. Von Oktober bis Jahresende wird demnach die Steuer um 17 Cent je Liter Sprit gesenkt. Den Staat kostet das 2,5 Milliarden Euro, die zur Hälfte von den Ländern finanziert werden soll. Die Ministerpräsidentin von Mecklenburg-Vorpommern, Schwesig, sagte:
2: Der Sprit muss runter im Preis. Unsere Pendlerinnen und Pendler, alle, die jeden Tag zur Arbeit fahren, aber auch Handwerker, Landwirte, Pflegekräfte, halten das einfach wirtschaftlich nicht mehr durch. Und deshalb muss jetzt der Preis runter. Und wir als Land machen definitiv mit.
1: Neben dem Tankrabatt plant die Regierung auch einen Spritpreisdeckel ab kommendem Jahr. Die USA, Dänemark und Grönland haben im Streit um die Arktisinsel einen Durchbruch verkündet. In der kommenden Woche soll voraussichtlich ein Abkommen unterschrieben werden. Jana Sinram, WDR Stockholm.
3: Dänemarks Ministerpräsidentin Mette Frederiksen schreibt in einer Pressemitteilung, sie freue sich über die Aussicht auf ein gutes Abkommen für Grönland. Frederiksen betont ebenso wie der grönländische Regierungschef Jens Frederik Nielsen, der Vertrag werde die Souveränität und die territoriale Integrität des Königreichs und das Selbstbestimmungsrecht des grönländischen Volkes anerkennen. Trump hatte zuvor auf seiner Plattform Truth Social Volkes anerkennen. Trump hatte zuvor auf seiner Plattform Truth Social geschrieben, das Abkommen berücksichtige viele amerikanische Anliegen.

Unter anderem soll es einfachere Genehmigungsverfahren und mehr Freiheiten für Bauunternehmen geben. In der Bochumer Innenstadt ist eine Straßenbahn entgleist. Sie ist auf kompletter Länge aus den Schienen gesprungen. 3 Menschen wurden leicht verletzt. Im Abendspiel der Fußball-Bundesliga hat Bayern München gegen Union Berlin gewonnen. Am Ende stand es 7:0. Die Pflegekräfte der Berliner Charité haben den 2. Tag in Folge für bessere Arbeitsbedingungen gestreikt und diesmal prominente Unterstützung bekommen. Der Berliner Musiker Peter Fox trat bei einer Kundgebung auf. Er sagte, wenn es eine wohlhabende Gesellschaft wie Deutschland nicht schaffe, Pflegekräfte besser zu bezahlen, dann müsse man über die Art des Wirtschaftens nachdenken. Und das war WDR aktuell. Das Wetter in Nordrhein-Westfalen: in der Nacht zwischen Niederrhein und Münsterland etwas Regen, sonst trocken, bei 14 bis 9 Grad. Tagsüber bewölkt mit etwas Sonne, im nördlichen Westfalen noch etwas Regen. Dazu in Detmold bis 20, in Herne bis 21 und in Hagen bis 22 Grad. Am Sonntag erst Regen, später sonnig bis 21 Grad. Es ist 3:03 Uhr.

Ariana Grande mit Petal als nächstes hier in 1LF Digi. Und manche Wörter, die man von Englisch auf Deutsch übersetzt, die sind gut gewordet. Petal gehört nicht dazu, ehrlich gesagt. Petal heißt einfach Blütenblatt. Petal. Das klingt so kurz und böse und spitz. Das passt nicht. Das passt vielleicht zum Song von Ariana, weil ne, sie sich ja in diesem Song komplett über das Musikbusiness und ihre Erfahrung mit dem Musikbusiness abfuckt und dieses wegroastet. Aber Petal ist ja wohl nicht Englisch für Blütenblatt. Petal klingt wie so wie irgendwas, was man benutzt. Gabel zum Beispiel. I'm using the petal to eat. Oder Fahrrad. I came to work with my petal. So. Petal einfach Blütenblatt. Naja, jetzt vergessen wir auf jeden Fall nicht so schnell, wie der Song heißt und was Petal heißt. Hier hören wir jetzt Ariana Grande mit ihrem Song in SFDG.

0: Leute, checkt ihr, ob das hier jetzt ein Kompliment sein soll oder so?
1: Klein, extrem muskulös und sehr spontan.
0: Okay, ich glaube ja. Ich habe aber auch erst ein bisschen gestruggelt. Denn Digi-Hörerin Lena, die sollte Comedian Felix Lobrecht in 3 Wörtern beschreiben. Und passt irgendwie, oder? Also klein, muskulös, spontan, ich checke. Lena war im 1 Live-Haus hier, als Felix Lobrecht auch hier war. Und da hat er wieder eure wildesten Probleme gelöst, Alter. In seiner Sendung 99 Problems. Und diese Sendung findet ihr auf 1live.de oder in der 1live-App. Und da hat er auch versucht, das Problem von Nina zu lösen.
2: Du kennst doch bestimmt so Leute, mit denen geht man wohin und dann sind die weg.
3: Also man geht gemeinsam irgendwo hin, man kommt an und
2: weg.
3: Die Person ist weg und du stehst da wie Max in der Sonne.
2: Das bin ich.
3: Ach, du bist die Wegperson.
2: Mhm.
3: Ah, interessant, so jemand mal live zu sehen. Weil jetzt kann ich diese Fragen mal stellen. Was geht dann in deinem Kopf vor, dass du dann direkt weiter willst, gehst?
2: Das ist, also das passiert ja nicht vorsätzlich, sondern ich gehe dann, keine Ahnung, auf Toilette. Mhm. Und dann auf dem Weg dahin, dann treffe ich irgendjemanden.
3: Mhm.
2: Und dann irgendwie schaffe ich es dann vielleicht sogar mal, mich zu lösen. Dann gehe ich weiter. Ich bin dadurch in total viele Situationen schon gekommen, wo ich sage, ja geil. Hätte ich anders nie erlebt.
3: Ja, verstehe ich. Ist halt manchmal blöd für deine Freunde, weil vielleicht sind da auch mal Freunde bei dir, hast du lange nicht gesehen. Oder die kommen vielleicht extra vorbei und freuen sich mal, was mit dir zu machen. Dann geht er los und die chillt gerade mit dem Klo-Mann. Das hört mir jetzt auf. In Gruppen ab 4, inklusive dir, darfst du es machen. In Gruppen ab 3 mit Rücksprache. Gruppen ab 2 gar nicht. Wollen wir das so machen?
2: So machen wir es. Ich gebe mein Bestes.
3: Ja, ich werde danach recherchieren.

0: Ihr hört 1Live Digi mit Lisa. Und wenn wir 1999 Meter über dem Meer sind, wo befinden wir uns da? Digi-Kollegin Gesa, du weißt es, oder?
1: In St. Moritz. Das ist so ein Luxus-Ferienort in den Alpen. Und genau da spielt eben der neue Roman von Caroline Wahl.
0: Alright, und über den sprechen wir jetzt. 1999 Meter über dem Meer ist jetzt draußen. Und das Internet ist jetzt schon wieder voll damit. Mit dem Buch, mit Caroline Wahl. Aber Gesa, du hast mir schon gesagt, du magst das Buch. Und du meintest, es geht irgendwie um eine Hochstaplerin?
1: Das ist Samara, die in ihrer Welt irgendwie nicht so richtig ankommen mag. Erst macht sie einen Selbstfindungstrip nach Bali, muss aber feststellen, dass sie das Klima da scheiße findet und das Meer eigentlich auch. Dann landet sie in Berlin in so einer Agentur für Influencer als PR-Beraterin. Aber
0: das ist ja eigentlich für einige der Jackpot, aber nicht für sie.
1: Ja, irgendwie zu oberflächlich, zu öde. Samara will frei sein, glücklich sein. Aber wie genau das aussehen soll, das weiß sie nicht. Sie weiß nur, die jetzige Version von sich und ihrem Leben, die will sie nicht.
0: Ja.
1: Und so reist sie nicht nur weiter, es schleichen sich dann auch immer wieder kleine Lügen bei ihr ein. Neue Identitäten, die sie per Zufall erfindet. In St. Moritz stellt sie sich den Rich People zum Beispiel als erfolgreiche Künstlerin vor.
0: Mhm.
1: Und voll geil, das wird auch erstmal überhaupt nicht hinterfragt.
0: Geil.
1: Aber wie lange geht das gut?
0: Ja, das wirst du uns natürlich nicht verraten. Ihr könnt es aber erfahren, wenn ihr Caroline Wahls neues Buch lest. 1999 Meter über dem Meer ist jetzt draußen.

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1: Die Nachrichten mit Ronald Lessig. Guten Morgen. Bundeskanzler Merz und Finanzminister Klingbeil haben bestätigt, dass der Tankrabatt zurückkommt. Von Oktober bis zum Jahresende wird demnach die Steuer um 17 Cent je Liter Sprit gesenkt. Den Staat kostet das 2,5 Milliarden Euro, zur Hälfte von den Ländern finanziert, sagte Klingbeil.
2: Wir stoppen die Abzocke auch durch die Mineralölkonzerne. Wichtig für mich auch, dass der Preisdeckel kommt. Also wir werden jetzt eingreifen in den Markt und auch dort, wo wir sehen, dass die Konzerne Gewinne machen und in der Krise profitieren.
1: Der Spritpreisdeckel soll ab kommendem Jahr eingeführt werden. Die Details sind noch unklar. Die USA, Dänemark und Grönland haben im Streit um die Arktisinsel einen Durchbruch verkündet. Kommende Woche soll ein Abkommen unterschrieben werden. Oliver Fritzl berichtet.
3: Laut US-Präsident Trump sichern sich die Vereinigten Staaten weitreichende Befugnisse über Grönland, zum Beispiel die dauerhafte Kontrolle über die Sicherheit. Die USA, so Trump, dürften künftig alles tun, um die Insel zu verteidigen. Dänemarks Regierungschefin Frederiksen erklärte, die Vereinbarung stärke die Sicherheit in der Arktisregion und sei deshalb gut für die NATO und Europa. Außerdem erkennen sie die Souveränität des dänischen Königreichs und das Recht des grönländischen Volks auf Selbstbestimmung an. Trump hatte mehrmals gedroht, die strategisch wichtige Arktisinsel zu übernehmen, weil sie sonst nicht vor Russland und China sicher sei.
1: Und auch das ist noch wichtig. US-Präsident Trump schränkt die Pressefreiheit in den USA weiter ein. Mehrere Medien, darunter CNN, dürfen nicht mehr zu Pressekonferenzen ins Weiße Haus. In NRW gibt es immer mehr überschuldete Menschen. Als häufigste Gründe nennen Experten Krankheit und Arbeitslosigkeit. Die Linke in NRW trifft sich heute zum Landesparteitag. Im Mittelpunkt des Treffens in Mülheim an der Ruhr stehen programmatische Fragen. In München beginnt am Vormittag das

0: in die Allianz schon einige Male so diese Saison, darf man nicht vergessen. Aber das war eine gute Leistung heute.
1: Bayern-Stürmer Harry Kane traf doppelt und stellte einen neuen Rekord auf. Er hat so schnell wie kein anderer die Marke von 100 Toren in der Bundesliga geknackt. Kane brauchte nur 98 Spiele. Und das war WDR aktuell. Das Wetter in Nordrhein-Westfalen heute bewölkt mit etwas Sonne, dazu in Dortmund bis 20, in Wuppertal bis 21 und in Herten bis 22 Grad. Am Sonntag erst Regen, später etwas Sonne bis 21 Grad. Die Zeit 4:03 Uhr.

0: Manchmal wünsche ich mir wirklich, ich wäre niemals kontextlos in dieses Gespräch reingeslidet. Boah, man kann so schnell so viel falsch verstehen, oder? Wenn man den Kontext nicht checkt, es ist so unangenehm. Ah, ich habe ein Beispiel für euch. Zieht euch dieses Gespräch aus der WDR-Sendung ausgerechnet mal rein. Aber ich bin nett und gebe euch einen Hint vorab schon, weil eigentlich geht es in diesem Gespräch da um Bier. Seid froh, dass ihr das wisst, glaubt mir.
1: Hi.
2: Daniel, tja.
1: Komme ich zur richtigen Zeit hier? War kein direkt mit anpacken. Was machst du gerade?
2: Ich bin gerade am Schroten.
1: Ja.
2: Kannst du mal reingreifen?
1: Mhm. Ah ja, oh doch, das ist deutlich. Ja.
2: Dann hast du so ein bisschen mehr so eine leichte Süße. Und wenn du hier mal am Sack riechst, dann ist das ganz intensiv.
1: Oh ja, ja.
2: So richtig die Zart-Bitter-Schokolade.
1: Aber der ist deutlich intensiver.

Yo, hier ist 1 Live DG. 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Ich muss mal eine Sache sagen über die Gitarrenmelodie in diesem Track. Seit der Song draußen ist, hat mich diese Gitarre irgendwie komplett verzaubert. Weil die so mystisch klingt, aber auch sehr doll mir einen Ohrwurm gegeben hat. Und ich habe jetzt gelernt, diese Gitarrenmelodie ist aus einem Sample-Pack im Internet namens Middle Eastern Road. Da sind ganz viele Gitarren-Samples drin. Und das könnt ihr, wenn ihr wollt, könnt ihr euch dieses Pack auch kaufen auf einer Musikplattform. Das heißt, wenn ihr wolltet, dann könntet ihr auch euren eigenen Song machen mit genau derselben Gitarre wie Pascha Nim. Macht mit dieser Information, was ihr wollt. Das ist Augenblick von Pascha jetzt hier in 1 Live DG.

0: Was geht ab, Leute? Lisa hier in Diggi. Es gibt einen neuen Kinofilm. Und zwar mit Jacob Elordi, der alleine mit einem Hund unterwegs ist. Als letzter Mensch auf der Erde. Und wenn das so gut ist wie der Film in meinem Kopf, dann habt ihr mich. Das Ende der Sterne gibt's jetzt im Kino. Und Diggi-Kollege Marcel sagt, der ist ganz schön melancholisch. Dazu passt auch die Musik von Hosier. Spielt ja in dem Film eine Rolle, ne? Was ist da los?
1: Ja, es gab da so eine doofe Pandemie. Es ist fast alles ausgelöscht. Ja. Hick, den Jacob Elordi spielt, der schlägt sich jetzt halt da so alleine durch. Nur plötzlich gibt es Funkkontakt.
2: Ich habe eine Stimme über Funk gehört.
3: Ui.
2: Mein Name ist Hick.
4: Er ist ein Fremder. Wir haben hier überlebt, weil wir Regeln haben, die man mit Fremden umgeht.
1: Einzelne Menschen sind dann wohl doch noch da und ab da geht es dann so um die Frage, wie geht es in dieser postapokalyptischen Welt eigentlich weiter? Wer oder was ist noch da? Wem gehört was? Welches Recht gilt eigentlich?
0: Okay, und so große Fragen werden dann auf melancholische Art und Weise geklärt?
1: Größtenteils. Also eigentlich schon so die ganze erste Hälfte hinten raus. Da wird es dann wie in der Buchvorlage unterbrochen von so ein paar Kämpfen, von so absurden Action-Szenen. Die fand ich total störend. Die braucht es aber trotzdem natürlich in der Dynamik dieser Welt und damit einfach nicht zu öde wird. Das ist eine sehr stille, ruhige, melancholische Art von The Last of Us. Ich liebe, liebe das. Die Bilder sind super. Es besteht die Gefahr, dass man das ein bisschen träge und öde findet. Aber irgendwas macht diese Vision mit mir und wer Jacob Elordi gerne sieht, der kann sich sowieso ein Ticket holen.
0: Ja, gut, dann freuen wir uns doch auf den Kinofilm Das Ende der Sterne.
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1: Die Nachrichten mit Ronald Lessig. Guten Morgen. Bundeskanzler Merz und Finanzminister Klingbeil haben bestätigt, dass der Tankrabatt zurückkommt. Von Oktober bis zum Jahresende wird demnach die Steuer um 17 Cent je Liter Sprit gesenkt. Maximilian Ulrich, WDR Berlin.
2: Diesmal wollen sich auch die Bundesländer an der Finanzierung beteiligen. Sie haben eine Summe von 1,25 Milliarden zugesagt. Insgesamt dürfte der Tankrabatt den Staat bis Jahresende doppelt so viel kosten, nämlich 2,5 Milliarden Euro. Bund und Länder wollen außerdem einen Spritpreisdeckel vorantreiben, wie es ihn in Belgien oder Luxemburg gibt. Darüber soll es nun Gespräche mit der Mineralölwirtschaft geben. Dieser Preisdeckel soll nicht dauerhaft sein und spätestens am 1. Januar 2027 in Kraft treten.
1: Die Arbeitgeber der Metall- und Elektroindustrie haben vor den Tarifgesprächen ihre Ausgangslage bewertet. Am Mittwoch will die IG Metall ihre Forderungen präsentieren. Wolfgang Landmesser, WDR Wirtschaft.
3: Aus Sicht des Metallarbeitgeberverbandes NRW ist die Lage dramatisch. Ob Maschinenbau oder Autozulieferer, die meisten Unternehmen würden gerade deutlich weniger herstellen, als ihre Produktionsanlagen hergeben. Die Fabrikkapazitäten seien nur zu knapp 80% ausgelastet. Jeden Monat gingen in NRW 2500 Jobs verloren. Deutlich weniger schwarz sieht die Gewerkschaft IG Metall. In fast allen Bereichen zeige der Trend nach oben, gerade in der Elektroindustrie oder bei Rüstungsherstellern. Aber auch die IG Metall sieht die schwierige wirtschaftliche Situation vieler Betriebe und hat im Vorfeld schon auf eine moderate Lohnforderung eingestimmt.
1: Und auch das ist noch wichtig. Die USA, Dänemark und Grönland haben im Streit um die Arktisinsel einen Durchbruch verkündet. Kommende Woche soll ein Abkommen unterschrieben werden. Die Linke in NRW trifft sich heute zum Landesparteitag. Im Mittelpunkt in Mülheim an der Ruhr stehen programmatische Fragen. 14 Jahre wurden die Kölner Bühnen saniert. Heute gibt es ein großes Eröffnungsfest mit freiem Eintritt. Opernhaus und Schauspielhaus sowie Kinderoper und Kleines Haus öffnen. Im Abendspiel der Fußball-Bundesliga hat Bayern München gegen Union Berlin gewonnen. Am Ende stand es 7:0. Für den Club Phoenix Hagen beginnt das Abenteuer Basketball-Bundesliga. Im Sommer hatte Hagen den Wiederaufstieg perfekt gemacht. Und

0: 5:03 Uhr.
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0: Ich habe ganz stolz wieder all meinen Freundinnen Bilder von meinen neuen Nägeln geschickt. Ich weiß nicht, ob ihr es nachvollziehen könnt, aber wer von euch seine Nägel machen lässt, der fühlt das hier. Wenn die fresh gemacht sind, oh mein Gott, ich denke immer so, ich habe die schönsten Nägel der Welt, ja. Ich habe jetzt auch so French mit Pink und ey, ich lieb's. Egal, ich liebe es so sehr und bin so stolz und dabei habe ich die nicht mal selbst gemacht, Alter. Ich muss aber sagen, ich bin sehr dankbar für die Leute, die uns so geile Nägel machen. Und es macht auch Lilly aus Oberpleis im Rheinland. Die hat diese Leidenschaft, das Design von Fingernägeln und die geht darin komplett auf.
1: Ich war schon immer jemand, der gern so kreative Sachen gemacht hat. Und das ist halt so, du kannst immer neu mit Farben ausprobieren, du kannst immer neue Designs, irgendwie so neue Techniken ausprobieren. Und das ist halt irgendwie so das, was ich so am coolsten daran finde, was so richtig Spaß macht, einfach so sich auszuprobieren, was so alles geht. Also wenn ich meinen Freundinnen so die Nägel mache, dann würde ich sagen, dauert schon so 4 Stunden. An einem selber dauert es immer noch mal länger. Lasse ich mir aber auch extra viel Zeit, wenn das auch so meine Me-Time ist. Also da dauert es dann schon vielleicht 5 bis 6 Stunden. Da steckt halt viel mehr allein da schon dahinter, bevor du überhaupt mit der ersten Farbe oder dem ersten Gel oder was auch immer anfängst, die richtige Technik, weil darunter leidet ja auch der Nagel, wenn du nicht die richtige Stabilität hast zum Beispiel. Also dann, das ist wie so Architekt spielen so ein bisschen, dass man halt wirklich die richtige Form für den richtigen Nagel und so weiter. Und das ist eigentlich das, was ich auch finde, ist so das Coolste, wenn man da so viel mehr dahinter steckt, einfach als einfach so ein bisschen auf den Nägel rummalen.

0: Ich habe ja so ein bisschen das Gefühl, Thiago kann sich nicht entscheiden. DJ Türke, komm, erkläre mir Hardtack. Das ist jetzt der neue Track, Hardtack Tutorial. Thiago hatte auf Instagram so einen richtig langen Ausschnitt gepostet. Und das ist wirklich, wenn ihr euch das anhört, das ist wieder Original Thiago. Er ist wieder zurück in seinem Techno-Beat zu Hause. Aber ich hoffe, dass dieser sentimentale Sound von ihm, dieser Sound hier, kracht, wird's Donner geben. Dass es nicht nur eine Phase war. Nieselt, wird's auch Donner reden. Weil dieser Song geht richtig ins Herz und ich bin großer Fan. Und hoffe auch, dass mehr von diesen Songs kommen werden in nächster Zeit. Jetzt für euch in voller Länge Thiago mit Verschwommen hier in 1Live.de.
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0: Hallo und herzlich willkommen im Digi-Imperium. Mein Name ist Lisa. Schön, dass ihr es euch alle so bequem gemacht habt. Fühlt euch wie zu Hause. Ich verspreche euch auch, ihr werdet alle lebend hier rauskommen. Vielleicht. Wir wollen sprechen über das bestbewerteste Star-Wars-Spiel seit 22 Jahren. Digi-Kollegin Joanna, das ist jetzt rausgekommen, das Strategiespiel Star Wars Zero Company. Worum geht's?
1: Ja, also das ganze Spiel zur Zeit der Klonkriege, also irgendwann rund um Teil 2 und Teil 3 der Star-Wars-Filme, würde ich schätzen. Der Planet Serolonis wird angegriffen und es wird dringend Hilfe benötigt. So dringend sogar, dass man keine eigenen Leute hinschickt, sondern uns, unter anderem den Söldner Hawks.
2: Hawks ist Privatier. Und hat eine eigene Einheit ins Leben gerufen. Kompanie Null.
1: Ja, okay. Kompanie Null, nur haben weder wir noch diese Kompanie Null einen wirklich guten Ruf.
3: Bekannte Mitglieder sind ehemalige Separatisten und Angehörige des Syndikats. Ah, kompetent vielleicht, ja, aber eine von einem Schwächling angeführte Bande von Gaunern?
1: Ui, böse. Ja, und wie es im Star Wars Universum so ist, aus einem Job wird am Ende gleich eine riesige Bedrohung.
0: Ja, sicher.
1: Und auch wir müssen irgendwie die Galaxie retten.
0: Ja, ich sag ehrlich, Joanna, wenn das nicht schon längst eine Filmreihe wäre, würde ich sagen, das klingt ziemlich kinoreif.
1: Ja, es ist auch total toll inszeniert, vor allem für ein Strategiespiel, muss ich sagen. Weil das Ganze basiert auf der XCOM-Formel. Bedeutet, dass wir so von schräg oben aufs Schlachtfeld gucken und rundenbasiert nacheinander unsere Spielfiguren bewegen und auch angreifen lassen. Die haben alle eigene Fähigkeiten, heißt, ich muss taktisch überlegen, wen ich eben wohin schicke.
0: Das ist kaum zu überhören, aber du bist begeistert.
1: Ja, bin ich auch tatsächlich. Also als Strategie- und Star Wars-Fan wurde ich hier einfach komplett abgeholt. Ich mag die Welt, ich mag die Charaktere und diese taktische Tiefe. Hier merkt man, dass da echte Star Wars-Liebhaber dran gearbeitet haben.
0: Sehr schön, sagt Joanna. Über Star Wars Zero Company kriegt ihr für die PS5, die Xbox und den PC.

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1: Es ist 6 Uhr, ich bin Antje Kiesler. Tanken soll bald wieder weniger kosten. Die Bundesregierung hat sich auf Maßnahmen geeinigt. Eine davon gab es schon mal. Ruth Kirchner sagt, was geplant ist.
2: Das Wichtigste, der Tankrabatt soll zurückkommen. Und zwar für 3 Monate vom 1. Oktober bis Jahresende. Die Preise für Benzin und Diesel sollen dann faktisch um 17 Cent pro Liter sinken. Dafür soll die Energiesteuer gesenkt werden. So einen Tankrabatt gab es ja dieses Jahr schon mal im Mai und im Juni. Ursprünglich hatte die Bundesregierung dann entschieden, ihn nicht zu verlängern, wegen der hohen Kosten und weil auch Menschen davon profitieren, die auf den Rabatt nicht angewiesen sind.
1: Außerdem will die Regierung mit den Ölkonzernen sprechen, um die Spritpreise in Krisenzeiten wie gerade mit ihnen zusammen zu deckeln. Sowas gibt es zum Beispiel in Belgien und Luxemburg und das soll spätestens im Januar starten. Die Landesregierung hat noch mal was zu einem riesigen Feuer in der Eifel im Hürtgenwald gesagt. Es war der größte Waldbrand seit Jahrzehnten in NRW. Die meisten anderen Brände dieses Jahr waren weniger als 1 Hektar groß. Im Hürtgenwald sind fast 340 Hektar verbrannt, mehr als 470 Fußballfelder. Und wegen Hitze plus Dürre gab es besonders viele Feuer. In Wuppertal wird heute ein besonderer Geburtstag gefeiert. Die berühmte Schwebebahn ist 125 Jahre alt. Deshalb gibt's ein Fest rund um den Hauptbahnhof und eine Ausstellung. Außerdem kostet Schwebebahnfahren in Wuppertal heute nichts. Und nach Fußball in der Bundesliga gab es ein ziemlich klares Ergebnis. München hat 7:0 gegen Union Berlin gewonnen. Bayern-Trainer Kompany findet:
3: Heute einfach gezeigt, dass wir hungrig sind und dass wir immer das Beste leisten wollen.
1: Gleichzeitig hat Bayern-Stürmer Harry Kane einen neuen Rekord aufgestellt. Er hat so schnell wie nie die Marke von 100 Toren in der Bundesliga geknackt, innerhalb von 98 Spielen.
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1: Geht grau und selten auch mal mit einem Schauer los. Am Nachmittag gibt's öfters Sonne. Es ist windig heute und es gibt diese Temperaturen in Rheine und Bad Münstereifel bis 20 Grad. In Siegen und Unna 21 und Grevenbruch kommt auf 22 Grad. Morgen erst nass, am Nachmittag wieder auch mal aufgelockerter. Montag trockener mit Sonne und Wolken.
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0: Endlich mal wieder eine wichtige Entscheidung in unserem Leben. Welches Paar aus dem Liebesdreieck aus Crew Girl finden wir am besten? Crew Girl ist eine neue Serie und da geht es eigentlich um Tegan. Die hatte ein super Leben, bis ihr Vater ihre Familie verarscht.
1: Meine Mom und ich mussten L.A. verlassen und zurück in ihren Heimatort ziehen. Das Leben, das ich kannte, war vorbei.
0: Brynja aus dem Digi-Team hat die Serie für uns schon geguckt. Also Brynja, muss sich Tegan da jetzt so ganz klassisch ein neues Leben in der neuen Stadt und Schule aufbauen oder was geht da ab?
2: Genau, und eigentlich würde sie an der neuen Schule auch ganz gerne in ein neues Ruderteam, aber gibt's leider nicht, da gibt's keine Frauenmannschaft.
0: Hey. Okay, also die kann jetzt nicht mal mehr ihr Hobby weitermachen, oder was?
2: Naja doch, nur dann halt im jungen Team.
1: Ich war nie Steuerfrau. Ich bin Ruderin.
3: Gut, dann weißt du doch, wie es ist, in ihren Schuhen zu stecken. Nutze es, fühl dich in sie hinein und denke wie sie. Das ist jetzt die Chance, ins Boot zu kommen.
2: Ja, und dieses Boot, naja, das ist voll mit 8 heißen Männern.
0: Okay, come on, ey, so schlimm ist das jetzt auch nicht.
2: Nee, und 2 davon sind sehr besonders. Halt einmal Josh, der reiche Schnösel, und Cam, der arme Außenseiter.
0: Ey, okay, voll Klischee, ne?
2: Ja, ich weiß, ist es auch leider voll. Also es ist eine ganz typische Young Adult Serie. Also wer was Überraschendes sucht, der ist hier ganz falsch. Aber für Leute wie mich, die völlig auf diese neue Romance-Welle abfahren und auf Serien wie Off Campus, Heated Rivalry oder Sterling Point, ist es neuer Stoff, der glücklich macht. Und ich mag auch sehr diesen Frauenpower-Vibe, weil sich Tegan halt in dieser Männerwelt beweisen muss. Also eine klare Empfehlung.
0: Okay, Crew Girl gibt's jetzt bei Netflix.

0: Seid mal ehrlich, Digi-People. Feiert ihr so Campingurlaube? Ey, das wäre wirklich das Letzte, was ich machen würde. Ich wäre da sowas von raus. Mit diesem Campingplatz so mit 100 Leuten teilen, nicht mal ein richtiges Bad und so. Alter, nee, Mann, nee. Ich bin da richtig Diva. Sorry. Eine Sache, eine einzige Sache daran ist vielleicht ein bisschen schade. Ich werde deswegen wahrscheinlich leider nie auf so geile Leute treffen, wie auf diese Camperin aus dem YouTube-Format ARD Reisen.
1: Na? Hallo. Moin.
2: Grüß Moin. Dich.
1: Der Friso.
2: Tina.
1: Der Lukas. Wir drehen hier einen Film, du, gerade. Übers Camping.
2: Ist nicht wahr.
1: Doch, ist wahr. So. Du siehst ein bisschen gestresst aus. Was ist los?
2: Nee, ich bin überhaupt nicht gestresst. Ich bin schon Knülle. Ich hab noch nicht gefrühstückt.
1: Oh, kenn ich.
2: Nee, Hefekur, ne? Also macht schön von innen und außen.
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Okay, weiter geht's in 1 Live Digi. Mit Paschanem und Augenblick seinem aktuellen Track. Ich glaube, Paschanem hat so richtig seinen Sound gefunden mittlerweile. Entwickelt sich in eine richtig geile Richtung, die ich feier. Das ist aus seinem fantastischen Album Lounge Musik. Super moody und melancholisch. Und es klingt auf eine komische Art und Weise mysteriös. Dieses Gitarrenlick. Zudem könntet ihr gut, glaube ich, so eine Schlange hypnotisieren oder eine Schlange zum Tanzen bringen oder so. Das ist Augenblick von Pascha jetzt in 1 Live DG.

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1: 7 Uhr, ich bin Antje Kiesler. Tanken soll wieder weniger kosten. Die Bundesregierung hat sich auf Maßnahmen geeinigt. Eine davon gab es schon mal. Ruth Kirchner sagt, was geplant ist.
2: Das Wichtigste, der Tankrabatt soll zurückkommen. Und zwar für 3 Monate vom 1. Oktober bis Jahresende. Die Preise für Benzin und Diesel sollen dann faktisch um 17 Cent pro Liter sinken. Dafür soll die Energiesteuer gesenkt werden. So einen Tankrabatt gab es ja dieses Jahr schon mal im Mai und im Juni. Ursprünglich hatte die Bundesregierung dann entschieden, ihn nicht zu verlängern, wegen der hohen Kosten und weil auch Menschen davon profitieren, die auf den Rabatt nicht angewiesen sind.
1: Außerdem will die Regierung mit den Ölkonzernen sprechen, um die Spritpreise in Krisenzeiten wie gerade mit ihnen zusammen zu deckeln. Sowas gibt es zum Beispiel in Belgien und Luxemburg und das soll spätestens im Januar starten. Ab heute ziehen wieder Millionen Menschen auf die Theresienwiese nach München. Das Oktoberfest startet. Er sagt, wie es läuft.
3: Man zieht eigentlich nur seine Lederhosen an und geht relativ früh, damit man vor dem großen Ansturm da ist.
1: Genug Geld sollte man aber auch auf der Karte haben. Das Bier ist wieder teurer geworden. Ein Maß kostet bis zu 15,90 Euro. Ein Sprecher der Wirte findet, ist voll im Rahmen.
4: Wenn Sie vergleichen weltweit, was für Preise verlangt werden für Biere, da sind wir eigentlich sehr moderat in München. Ich glaube, für all die Stimmung und das, was man erleben kann, ist der Bierpreis angemessen.
1: Der Aufbau sei auch teuer und die Kellner bekommen mehr Gehalt. Die Landesregierung hat noch mal was zu einem riesigen Feuer in der Eifel im Hürtgenwald gesagt. Es war der größte Waldbrand seit Jahrzehnten in NRW. Die meisten anderen Brände dieses Jahr waren weniger als 1 Hektar groß. Im Hürtgenwald sind fast 340 Hektar verbrannt, mehr als 470 Fußballfelder. Und wegen Hitze plus Dürre gab es besonders viele Feuer. Monatelang wollte US-Präsident Trump die Arktisinsel Grönland übernehmen, obwohl die zu Dänemark gehört. Jetzt haben sich die Länder auf einen Deal geeinigt. Nächste Woche soll wahrscheinlich ein Abkommen unterschrieben werden. Dabei geht es vor allem um die Verteidigung der Insel. Die USA, aber auch die EU befürchten, dass Russland und China ihr gefährlich werden könnten.
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1: Erstmal ist es bewölkt und selten gibt es auch mal einen Schauer. Am Nachmittag dann öfter Sonne. Es ist windig heute bei diesen Temperaturen. In Bad Berleburg 18 Grad, in Schleiden und Detmold 20 und Kleve und Hamm kommen auf 21 Grad. Morgen erst nass, am Nachmittag wieder was aufgelockerter. Montag trockener mit Sonne und Wolken.

0: Also versteht mich nicht falsch, ich kann auch nicht pinkeln auf einer öffentlichen Toilette, wenn ich mich beobachtet fühle. Aber genau darum geht's in diesem Buch, das wir euch heute vorstellen wollen. Es heißt Molka von der Autorin Monika Kim. Und es geht ums Beobachten auf der Toilette, aber eher so in Richtung ekelhaft, in Richtung Spanner. Gesa aus dem Digi-Team hat's gelesen. Du bist begeistert, aber wahrscheinlich nicht wegen diesen perversen Typen, die da auftauchen und heimlich filmen, oder?
1: Nee, vor denen habe ich mich eher geekelt, aber da je, die fand ich mega. Sie ist eine der Opfer. Sie wird bei der Arbeit auf dem Klo gefilmt, aber auch noch von ihrem Freund heimlich beim Sex.
0: Ja.
1: Sie erlebt also krassen Vertrauensbruch und ist damit ja erstmal dann auch total überfordert.
0: Ja, das ist verständlich. Wer das nicht?
1: Genau, aber irgendwann entscheidet sie sich, ich will mich jetzt nicht mehr schämen für das, was mir passiert ist. Mhm. Ich will nicht mehr auf Hilfe hoffen, die eh nicht kommt. Und dann ist da plötzlich eben diese Wut, ganz, ganz viel Wut, die ich dann auch so gespürt habe.
0: Ja.
1: Und da je, die will dann Rache.
0: Rache, okay. Was macht sie? Installiert sie auch eine Kamera, oder?
1: Nee, da kommt dann das große Gemetzel. Ihre Rache wird blutig und auch echt brutal. Aber im Grunde, fand ich diese Erniedrigung, die da je vorher ertragen musste, viel verstörender. Und
0: Okay. Hab
1: dann ihren Rachefeldzug auch so krass gefeiert. Also echt gutes Buch, auch wichtig, aber man muss doch schon ein bisschen was aushalten können.
0: Das Buch heißt Molka von der Autorin Monika Kim und ist jetzt im Handel. 1 Live Digi.
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0: Es sind wirklich die kleinsten Dinge, die euren Tag instantly so ein bisschen besser machen. Habt ihr auch manchmal so kleine Momente, wo ihr danach habt ihr automatisch bessere Laune? Also bei mir, was nie scheitert, ist, wenn ich ein Baby sehe. So, ich laufe an einem Kinderwagen vorbei und da ist ein Baby drin und das Baby guckt mich an. Instantly, mein Tag ist 100% besser. Ich hoffe, ihr hattet heute schon so einen Moment. Wenn nicht, dann habe ich jetzt was für euch und zwar ein Comedy-Bit von Björn von Morgenstern aus unserer 1Live-Generation-Gag. Der kommt aus der Nähe von Paderborn, macht erst seit knapp anderthalb Jahren Comedy, aber wie der Mann an Jobs kommt, wusste er schon immer.
1: Ich wollte früh anfangen mit Arbeiten und es gab aber keine Möglichkeiten bei uns im Wald so richtig. Das Einzige, was da gab... Ja, es gab ein Sägewerk. Und dann bin ich mit 14 dahin und meinte so, yo, kann ich hier arbeiten? Und die so, wie alt bist du? Ich so, ich bin 14. Die so, geht erst ab 16. Ich so, ich bin 16. Und die so, wirklich? Ich so, ja, wirklich, wirklich. Und dann habe ich im Sägewerk angefangen. Und dann wollte ich, zwei Jahre später wollte ich noch ein bisschen mehr arbeiten. Und dann bin ich zum Förster. Und dann meinte ich so, kann ich hier arbeiten? Er so, ja, wie alt bist du? Ich so, 16. Er so, geht erst ab 18. Ich so, ja, ich bin 18. Er so, wirklich? Ich so, ja, wie soll ich denn sonst schon zwei Jahre im Sägewerk gearbeitet haben?

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0: Fetter Beat und süße Story, muss ich mal eben erzählen, zu diesem Song. Chainsmokers und Mako sind das. Und die haben in den letzten 4 Jahren so ein bisschen eine Internetfreundschaft geführt. Ziemlich cute. Die haben 4 Jahre lang hin und her geschrieben und jetzt 4 Jahre später kommt die erste Kollaboration dieser beiden Künstler. Amerika und Deutschland vereint in einem Song und damit tun die beiden gerade, glaube ich, eine ganze Menge für den Weltfrieden. Das ist in- und auswendig jetzt in 1Live.de.
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0: Mittwoch.
1: Es ist 8 Uhr, wir sind Antje Kiesler
2: und Lukas Rosendahl. Die Bundesregierung will was gegen dieses Gefühl beim Tanken machen.
3: Autsch. Ja, also tut echt weh. Das denke ich mir eigentlich jedes Mal, wenn ich tanken gehe.
2: Geplant ist erstmal, dass der Sprit um 17 Cent pro Liter vergünstigt wird. Und das soll so funktionieren.
1: Eine Maßnahme gegen teures Tanken kennen wir schon aus dem Mai und Juni. Der Tankrabatt soll ab dem 1. Oktober zurückkommen. Heißt, dass der Staat unter anderem die Energiesteuer auf Kraftstoffe senkt. Im Sommer hatte das zu günstigeren Preisen an den Tankstellen geführt.
2: Aber schon damals gab es die Kritik, dass die Steuervergünstigungen nicht komplett an die Autofahrer weitergegeben wurden. Und die Preise sind nach Ende des Tankrabatts wieder gestiegen. Auch darum gibt es jetzt noch eine zweite Idee.
1: Spätestens zu Beginn des nächsten Jahres soll es einen Spritpreisdeckel geben. Wie genau der funktioniert, ist noch nicht klar. Es lebt sowas aber schon in Luxemburg und Belgien. Da legt der Staat mit den Ölkonzernen einen Maximalpreis für Sprit fest.
2: Wenn ihr auf dem Land wohnt, kennt ihr das Gefühl vielleicht? Hier ist irgendwie nicht viel los. Wir sind am Arsch der Welt. Das sind Zitate aus Nieheim, einer Kleinstadt im Kreis Höxter.
1: Da haben sich die Jüngeren aus dem Ort gedacht, wir müssen dafür sorgen, dass hier mehr geht. Deshalb gibt's heute den Nieheim-Marsch, also 30 oder 50 Kilometer zusammenwandern. Das Event ist ausverkauft.
2: US-Präsident Trump schränkt die Pressefreiheit in den USA weiter ein. Auf seiner eigenen Social-Media-Plattform schreibt er, mehrere Medien dürfen nicht mehr zu Pressekonferenzen ins Weiße Haus kommen.
1: Zum Beispiel der Fernsehsender CNN. Das ist einer der bekanntesten News-Sender der Welt. Trump behauptet, dass die Medien Falschinformationen verbreiten würden.
2: Manche haben vielleicht schon gar nicht mehr daran geglaubt. Aber in Köln wird heute ein riesiges Bauwerk in der Innenstadt wieder aufgemacht. Oper und Schauspielhaus. Sie wurden renoviert.
1: Der Opernchef sagt, die neue Bühne hat viel mehr Technik, aber...
4: Ehrlicherweise muss ich sagen, das läuft noch nicht so alles, wie wir uns das wünschen. Also wir sind auch immer vorbereitet darauf, dass wir nochmal agieren, flexibel auf die Situation, die vielleicht noch nicht so laufen, wie wir uns das gewünscht haben.
1: Die Renovierung hat 11 Jahre länger gedauert als geplant und war mehr als dreimal so teuer wie vorher ausgerechnet.
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2: Noch ist es bewölkt und selten gibt es auch mal ein paar Schauer. Am Nachmittag dann aber öfter Sonne. Es ist windig heute bei diesen Temperaturen. Nürnberg und Schwerte kommen auf 20 Grad, Xanten auf 21, Pulheim und Aachen schaffen 22 Grad.
1: Morgen erst nass und am Nachmittag wieder auch mal etwas aufgelockert. Montag wieder trockener und es gibt Sonne und Wolken.

0: Okay, ich muss mal eben wissen, wer von euch macht das auch? Wenn ihr irgendwas Lustiges guckt und ihr findet eine Szene so lustig, dass ihr nochmal zurückspult und die gleichen 10 Sekunden nochmal von vorne guckt. Das passiert mir regelmäßig bei Comedy Bits von diesem Mann hier.
1: Mega lustig.
2: Ja, super witzig. Hab ich abgefeiert.
3: War sehr, sehr lustig. Also hat auf jeden Fall sehr gut Gas gegeben, ja.
4: Ich fand Jerry auch sehr lustig. War sehr unerwartet, aber da kam ich auch nicht mehr aus dem Lachen raus.
0: Jerry Wiesen, eins der Talente aus unserer 1Live-Generation Gag. Und das hier ist eins meiner Favorite Sets von ihm bis heute.
5: Ich mache jetzt seit 7 Monaten Stand-Up-Comedy. Und ich habe leider jetzt schon so ein bisschen den Ruf, dass ich auf der Bühne immer nur total asoziale Scheiße erzähle, ne? Und ich wollte heute so eine Gelegenheit bei so einer Aufzeichnung mal nutzen, um damit ein bisschen aufzuräumen. Und wollte auch mal ein schönes, cleanes Set spielen. Und deswegen dachte ich, ich starte mal ein bisschen mit Crowdwork rein. Ein bisschen mit dem Publikum reden. Das habe ich so nämlich noch nie gemacht. Und ich glaube, das macht mir extrem viel Bock. Du hier hinten, mein Lieber, wie heißt du?
6: Mats.
5: Mats? Ja. Kein Bock mehr. Erzähl ich lieber wieder asoziale Scheiße, Mats, ja? Ich bin jetzt seit 7 Monaten Comedian. Meine Lehrer haben zu mir immer gesagt, ich soll doch studieren gehen und selber Lehrer werden. Und früher in der Schule habe ich nie gepeilt, warum die das sagen. Aber jetzt bin ich erwachsen und langsam weiß ich warum. Weil die einfach gar keinen Plan vom Leben haben, die hässlichen Mist. Ja. Studieren, check ich nicht. Ich peil das ganze Konzept studieren überhaupt nicht. Man raucht irgendwie 8 Jahre lang gedrehte Zigaretten. Trinkt man dir diese Club-Mate-Scheiße. Trifft sich mit irgendwelchen Mädels, die keinen Bock haben, sich ihre Achseln zu rasieren. Und auf einmal ist man Chirurg und motzt irgendeiner mordsgeilen Barbie die Möpse auf. Ja, jetzt wo ich so sage, klingt eigentlich ganz geil, ne?

0: Okay, wir lieben starke Frauen in Filmen, aber diese Frau ist literally stark, weil sie ist eine Boxerin.
1: Ich meine es ernst, wenn ich sage, ich kann dich auf jeden Fall zur größten Boxerin der Welt machen.
0: Christy Salter ist einer der ersten großen Boxerinnen der Sportwelt Anfang der 90er. Jetzt im Kino zu sehen im Film That's Why the Lady is a Champ. Marcel aus dem Digi-Team, wer war dieser Mann, den wir gerade gehört haben?
2: Ja, das ist ihr Trainer und Manager, später dann auch der Ehemann. Und für den Film musst du tatsächlich mental stabil sein. Es geht später um häusliche Gewalt.
3: Der Kampf gegen Lucia Riker, der bringt eine Menge Kohle. Und das Geld werde ich brauchen. Denn ich muss hier raus und ich weiß nicht, was ich machen soll. Und ich weiß nicht, wie es dazu kommen konnte, aber... Ich brauche Hilfe.
2: Wow. Er macht sie wirklich psychisch und körperlich komplett fertig. Es ist ziemlich übel und wirklich auch hartes Zeug zum Gucken.
0: Klingt auch hart. Klingt auch echt hart. Ist das aber trotzdem so ein klassischer Sportfilm auch? Oder?
2: Das ist halt auch so ein Ding. Du darfst jetzt keinen klassischen Sport- oder Boxfilm erwarten. Das ist ja zu Teilen auch. Also Sydney Sweeney hat auch selbst für den Film geboxt. Sie hat da irgendwie selbst ausgeteilt und eingesteckt.
4: Icing my face and my body every night.
2: Jeden Abend mussten irgendwie Schwellungen gekühlt werden, Prellungen, Gehirnerschütterung. Ihre Knochen haben geschmerzt, die sie bis dahin auch gar nicht kannte. Aber nochmal, also wirklich der Kern des Films ist für mich wirklich dieses private Schicksal.
0: Okay, und dieses Harte in Mischung mit klassischem Sportfilm, funktioniert das für dich?
2: Ich finde, es funktioniert nicht zu 100%. Mir ist es am Anfang ein bisschen zäh und hinten raus ein bisschen holprig, weil dieser Cut vom Sportfilm zu diesem privaten Drama, der ist wirklich schon hart, aber thematisch ist das halt krass und wirklich wichtig, auch diese Story zu erzählen. Sydney Sweeney für mich schauspielerisch mal wieder richtig stark. Ich habe mir nach diesem Film vor allem jetzt erstmal die Netflix-Doku über Christy Salters auf die Watchlist gepackt, wo sie auch selbst spricht. Die will ich unbedingt noch gucken, weil ihre Geschichte selbst dann einfach zu beeindruckend ist.
0: Und der Film läuft aktuell im Kino. That's Why the Lady is a Champ. 1, 3.

0: Leute, ihr müsst unbedingt mal nach Köln ins 1 Live Studio kommen, weil seitdem unser Pförtner Sun hier arbeitet, wirklich, der ganze Eingangsbereich ist voll mit wunderschönen Pflanzen. Das ist einfach seine Leidenschaft und alle hier im Sender, wir lieben das, weil man merkt ihm das einfach an. Der geht da drin komplett auf und gestaltet das alles so liebevoll mit seinen Pflanzen und so, ist einfach richtig schön mit anzusehen. Und Digi-Hörerin Kathi Fenia aus Bielefeld, die teilt dieselbe Leidenschaft wie Sun. Sie liebt tropische Pflanzen und hat uns im Interview erzählt, dass Pflanzen eigentlich nur zufällig zu ihrer Leidenschaft geworden sind.
1: Ich bin irgendwann in so ein Rabbit Hole gefallen und auf einmal saß ich in einem Livestream von einem Pflanzenladen, der exotische Pflanzen angeboten hat, und ich habe darauf geboten, weil ich wollte diese Pflanzen haben. Die heißen dann zum Beispiel Anthurium luxuriosum oder Anthurium feigii, und ich hatte tatsächlich ein kleines eigenes Gewächshaus. Da habe ich mir aus meiner Alocasia kleine Rhizome abgetrennt und dann eigene kleine Pflänzchen gezüchtet. Das ist so süß, und jetzt habe ich meine eigene gezüchtete Pflanze da. Also das Geilste ist eigentlich, wenn man merkt, dass die Pflanze sich bei dir wohlfühlt, und dann kommt so ein kleines Blatt und so langsam dreht es sich auf und wird zu einem großen neuen Blatt. Das ist einfach

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1: Es ist 9 Uhr, wir sind Antje Kiesler
2: und Lukas Rosendahl. Die Bundesregierung will was gegen dieses Gefühl beim Tanken machen.
3: Autsch. Ja, also tut echt weh. Das denke ich mir eigentlich jedes Mal, wenn ich tanken gehe.
2: Geplant ist erstmal, dass der Sprit um 17 Cent pro Liter vergünstigt wird. Und so soll das funktionieren.
1: Eine Maßnahme gegen teures Tanken kennen wir schon aus dem Mai und Juni. Der Tankrabatt soll ab dem 1. Oktober zurückkommen. Heißt, dass der Staat unter anderem die Energiesteuer auf Kraftstoffe senkt. Im Sommer hatte das zu günstigeren Preisen an der Tankstelle geführt.
2: Aber schon damals gab es Kritik daran, dass die Steuervergünstigung nicht komplett an die Autofahrer weitergegeben wurde. Und die Preise sind nach Ende des Tankrabatts wieder gestiegen. Auch darum gibt es jetzt noch eine zweite Idee.
1: Spätestens zu Beginn des nächsten Jahres soll es einen Spritpreisdeckel geben. Wie genau der funktioniert, ist noch nicht klar. Es gibt sowas aber schon in Luxemburg und Belgien. Da legt der Staat mit den Ölkonzernen einen Maximalpreis für Sprit fest.
2: Ab heute ziehen wieder Millionen Menschen auf die Theresienwiesen nach München. Das Oktoberfest startet. Er sagt, wie es läuft.
4: Man zieht eigentlich nur seine Lederhosen an und geht relativ früh, damit man vor dem großen Ansturm da ist.
1: Genug Geld sollte man aber auch auf der Karte haben. Das Bier ist wieder teurer geworden. Ein Maß kostet bis zu 15,90 Euro. Ein Sprecher der Wirte findet, ist voll im Rahmen.
5: Wenn Sie vergleichen weltweit, was für Preise verlangt werden für Biere, da sind wir eigentlich sehr moderat in München. Ich glaube, für all die Stimmung und das, was man erleben kann, ist der Bierpreis angemessen.
1: Der Aufbau sei auch teuer und die Kellner bekommen mehr Gehalt.
2: Und nochmal zum Oktoberfest. Eine Sache ist da Tradition, das Teufelsrad. Leute sitzen sich auf eine drehende Platte und viele stehen drumherum. Dabei gibt es aber ein Problem, Upskirting.
1: Frauen verrutscht der Rock und andere filmen das. Ein Forscher hat sich laut Zeitung SZ angeschaut, wie oft so Videos bei Social Media gepostet wurden. Mehr als 30.000 Mal. Die Polizei will deshalb mehr darauf achten.
2: 100 Kilometer laufen, das haben 1.800 Menschen in Köln vor. Um 12 Uhr startet der sogenannte Megamarsch. Vom See aus geht's rund um Köln und zwischendurch auch mal durch die Innenstadt.
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1: Noch ist es bewölkt und selten gibt es auch mal einen Schauer. Am Nachmittag dann öfters Sonne. Es ist windig heute bei diesen Temperaturen. In Velbert und Paderborn 20 Grad, in Mönchengladbach und Eschweiler 22 und in Köln maximal 23.
2: Morgen ist es erstmal nass und am Nachmittag dafür wieder ein bisschen trockener. Montag dann noch trockener mit Sonne und Wolken.

0: Leute, die Versuchung ist einfach zu groß. Aber wer von euch macht das auch? Ihr hört einen richtig guten Witz in einem Stand-Up-Comedy-Set und dann versucht ihr den irgendwann später im Privatleben selbst nachzuerzählen. Und ihr killt den Witz einfach komplett und es funktioniert so gar nicht. Ich lerne immer wieder, wir müssen es die Profis machen lassen. Zum Beispiel Sandra Sprunken aus unserer 1Live-Generation Gag.
1: Meine Wurzeln liegen in Essen. Alten Essen. Ja, und wer jetzt nicht weiß, wie muss ich mir das vorstellen, in Essen, alten Essen, wie sieht es denn da aus? Es sieht aus nach sehr altem Essen. Ich weiß noch, als ich damals mit meinen Eltern, ich war relativ klein, durfte ich Gladiator gucken. Ich habe das nur so angeguckt und ich war so, boah Mama, was haben die denn so moderne, schöne Häuser da? Wenn ihr The Purge kennt, das ist ein Film, da gibt es 24 Stunden Rechtsfreiheit. Also jede Straftat, die du begehst an diesem Tag, wird von der Polizei nicht verfolgt. Egal, ob es Mord ist, egal, was du tust, Einbruch, alles ist vollkommen egal. Keiner guckt nach. Und ich war so, warum heißt das The Purge? Bei uns in Altenessen heißt das Montag.

0: Der Cocktail des Tages heute mit folgenden Zutaten. So ein bisschen The Witcher und dann noch so ein paar extra Vampire. Und dieser Cocktail, der heißt The Blood of Dawnwalker. Okay? So heißt nämlich auch ein neues Game. Und das haben super viele alte Witcher-Entwickler mitentwickelt. Und die haben einfach noch so ein paar Vampire mit reingebracht. Digi-Reporterin Joanna hat es schon angezockt. Und ich finde aber, das klingt eigentlich nach einer ganz guten Basis, oder Joanna? Worum geht's?
1: Um den Bauersohn Cohen. Der lebt im europäischen Mittelalter, ist ja eine Zeit so zwischen Pest und Armut, nicht besonders toll. Nicht betroffen davon ist aber sein Heimatdorf Laslea, weil es von einem Vampir, Brancis, und seinen Schergen beschützt wird.
0: Okay.
1: Ja, unfreiwilligen Schutz gibt's natürlich nicht ohne Gegenleistung. Die Einwohner müssen nämlich jeden Sonntag ein bisschen Blut an den Vampir geben.
0: Ah.
1: Abhauen darf niemand, nicht mitmachen darf auch niemand.
0: Boah. Müssen die da wirklich so unter so einer, wie heißt das, Schreckensherrschaft leben oder was? I hope not.
1: Ja, leider schon. Und die führt dazu, dass sich Cohen und andere zu einer Revolte entscheiden. Die geht allerdings schief und Cohen wird gebissen.
2: Was ist los, Anka? Mir ging's gut, ich war ein Mensch.
3: Ja, bis zum Sonnenuntergang.
0: Oh, okay. Und jetzt ist er einfach ein Vampir oder was? Du hast mir auch gerade schon gespoilert, seine ganze Familie wird ja im Spiel verschleppt. Und man hat einfach nur 30 Tage Zeit, um die zu retten, ne? Ist das nicht voll stressig? Also checkt man überhaupt, wie viel Zeit man noch hat?
1: Ja, aber jetzt keine Uhr irgendwie, die runterläuft, sondern immer, wenn ich Quests erledige oder andere Dinge mache, verliere ich halt Zeit. Wird mir auch angezeigt. Heißt, ich muss ganz genau überlegen, was bringt mich jetzt näher an mein Ziel? Was muss ich tun?
0: Mhm.
1: Worauf kann ich vielleicht auch verzichten? Und manche Sachen gehen nur tagsüber als Mensch oder nachts als Vampir. Und da haben wir dann auch andere Fähigkeiten wie Blutaussaugen oder Wände hochrennen. Das finde ich mega.
0: Oh, okay. Also irgendwie mag ich die Spielidee. Was sagst du? Ist geil?
1: Technisch könnte es stellenweise vielleicht ein bisschen besser laufen. Die Story, ich sag dir, die reißt es für mich komplett raus.
0: Ja, glaube ich.

0: Das ist ja wirklich das Gute am Herbst. Du kannst so viele Dinge ausprobieren und neu anfangen. Sonst sagen wir alle, der Sommer ist so die Jahreszeit, um Sport zu machen und neue Hobbys auszuprobieren. Aber es gibt so viele Dinge, die du drinnen machen kannst, um diesen Herbst eine neue Leidenschaft zu entdecken. Wir fragen euch regelmäßig hier in 1Live.de, welche neue Passion habt ihr für euch entdeckt? Luise kommt aus Bochum und geht gern auf Poetry Slams.
1: Ja, das ist Endlevel-Euphorie. Dann gehe ich von der Bühne und es ist so wirklich für 5 Minuten lang das absolute Hoch. Poetry Slam ist für mich auf jeden Fall mehr als ein Bühnenformat. Poetry Slam ist Gemeinschaft, Kunst, ist Unterhaltung auf allen Ebenen. Poetry Slam ist so ein bunter Abend. Ich weiß, der Name klingt so ein bisschen nach, ich lese meine Gedichte vor, aber es kann fantastische Comedy stattfinden. Die einzige Regel ist, dass Menschen da mit selbstgeschriebenen Sachen stehen. Und das ist halt, das kann super funny sein, es kann super deep sein, es kann komplett abstrus sein. Unsere Gesellschaft ist so auseinandergedriftet in vielen Teilen. Und wenn man dann merkt, da sitzen 300, 400, 500 Leute in einem Saal, wir haben alle gemeinsam eine richtig gute Zeit. Das ist was, das zeigt mir jeden Abend wieder so, hey, wir sind noch beieinander.
0: So, Luise hat's gemacht und diesen Herbst eine neue Leidenschaft entdeckt. Vielleicht ihr auch. Schreibt uns, was habt ihr neu für euch entdeckt und könnt jetzt nicht mal damit aufhören. Eure Nachricht über den Messenger in der 1Live-App.

0: Info. Um 10 Uhr, wir sind Antje Kiesler.
1: Und Lukas Rosendahl. In München stürmen gerade wieder viele Menschen das Oktoberfest. Das startet jetzt und neben extrem teuren Bier, Menschen, die in langen Schlangen auf einen Platz im Bierzelt warten und vielen Karussells, geht es dieses Jahr auch um Regeln für Influencer.
2: Auf den Wiesen gilt nämlich schon länger die Regel, wer Werbung von dort postet oder mit irgendwelchen anderen Beiträgen vom Oktoberfest Geld verdient, muss dafür eine Lizenz kaufen. Bei Insta gehen deswegen besonders dieses Jahr Tipps rum.
1: Von Kathi Hummels zum Beispiel.
3: Das Allerwichtigste zuerst, ihr dürft natürlich weiterhin von der Wiesen posten. Denn privater Content ist lizenzfrei.
1: Es geht also wirklich nur um Leute, die das Oktoberfest quasi als Plattform für ihr Business nutzen. Livestreams vom Festgelände sind aber für alle verboten.
2: Wenn Influencer gegen die Regeln verstoßen, müssen sie nachzahlen. Das soll einmal durch Kontrollen direkt auf dem Oktoberfest gecheckt werden. Online sollen aber auch bei Postings genau geguckt werden, ob sich alle an die Regeln halten.
1: Ed Sheeran spielt heute ein Konzert in den USA und es wird wohl mehr Polizei dabei sein als sonst. Es ist die erste Show, seit Rapper Macklemore bei der Tour raus ist und es gibt Berichte, dass es deshalb Proteste geben könnte.
2: Befürworter finden es gut, dass Macklemore sich auf Konzerten für Menschen im Gazastreifen einsetzt. Kritiker sehen das anders. Ein Stadionbesitzer spricht zum Beispiel von einer breiteren Historie antisemitischer Rhetorik.
1: Tanken soll bald wieder etwas weniger wehtun. Die Bundesregierung will noch mal so einen Tankrabatt wie letztens schon mal organisieren. Sie will noch mal Steuern senken um etwa 17 Cent pro Liter.
2: Finanzminister Klingbeil sagt, das soll ab Oktober kommen bis Ende des Jahres.
4: Wir sorgen jetzt dafür, dass schnell die Spritpreise gesenkt werden. Also die Bürgerinnen und Bürger werden es schnell merken. Wir stoppen die Abzocke auch durch die Mineralölkonzerne.
2: Dafür soll es zusätzlich eine ganz neue Maßnahme geben, ein Preisdeckel für die Ölkonzerne ab spätestens Januar.
1: Monatelang wollte US-Präsident Trump die Arktisinsel Grönland übernehmen, obwohl die zu Dänemark gehört. Jetzt haben sich die Länder auf einen Deal geeinigt. Nächste Woche soll wahrscheinlich ein Abkommen unterschrieben werden.
2: Dabei geht es vor allem um die Verteidigung der Insel. Die USA, aber auch die EU befürchten, dass Russland und China ihr gefährlich werden könnten.
1: Und dann nach Wuppertal. Da wird heute ein besonderer Geburtstag gefeiert. Die berühmte Schwebebahn ist 125 Jahre alt. Deshalb gibt es ein Fest rund um den Hauptbahnhof und eine Ausstellung. Außerdem kostet Schwebebahnfahren in Wuppertal heute nichts.
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2: Am Vormittag sind nur einzelne Schauer unterwegs, ansonsten ist es unterschiedlich bewölkt und ordentlich windig heute. In Ibbenbüren und Solingen 20 Grad, Dienstlaken und Lünen kommen auf 21 und in Euskirchen 23 Grad.
1: Morgen geht es erstmal nass los, am Nachmittag kommt dann wieder die Sonne raus, Montag wieder trockener mit ein paar Wolken dazu.
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0: Okay, wer von euch gibt Lilly aus Mannheim recht?
1: Ich finde Herbst ist richtig cool. Herbst ist meine Lieblingsjahreszeit, würde ich sagen.
0: Oh yes. Die Cozy Season is back. Sorry, dass ich jetzt so klischee-mäßig Gilmore Girls spiele, aber ich komme nicht anders. Weil ich bin auch ziemlich hyped, muss ich schon zugeben. Also Herbst ist auch auf jeden Fall mein Favorite. Ich glaube, es sind auch gerade einfach alle so hyped auf den Herbst, weil das Sommer so unerträglich war. Es war so heiß.

0: deswegen denken gerade viele, boah, Gott sei Dank, wird es jetzt ein bisschen gemütlicher und ein bisschen kälter. Vicky aus dem Digi-Team, du hast mit ein paar Leuten gesprochen und gerade freuen sich gefühlt alle so auf Wolldecken und Herbstblätter, ne?
1: Die meisten, mit denen ich gesprochen habe draußen, sie können es einfach kaum abwarten. Mhm. Lilly findet, im Sommer hat man immer FOMO, ne? Man fühlt sich so ein bisschen gezwungen, rauszugehen, was zu machen.
0: Ja, stimmt.
1: Und im Herbst kommt man aber so richtig runter.
2: Ich mag es einfach, wenn man nicht so viel Stress hat. Ich finde, im Herbst ist so die einzige Jahreszeit, wo es akzeptabel ist. Und Winter natürlich auch. Sich mal so zu Hause einfach einzukuscheln und irgendeine Serie zu schauen.
0: Ja, also es ist okay, einfach zu vergammeln. Check ich voll. Aber viele strugglen damit auch, ne? Wenn es so düster wird und früh dunkel wird, das kann auch ein bisschen runterziehen, ne?
1: Ja, aber man kann was dagegen tun. Ayana hat da einen Tipp.
2: Man muss das so ein bisschen romantisieren. So. Also man muss so versuchen, das zu enjoyen. Also ich gucke jetzt zum Beispiel wieder ganz viele Herbstserien, so Herbstfilme.
0: Ja, und wenn ihr euch dann in so einer Wolldecke einkuschelt, fühlt ihr euch auch wie so eine cozy Mama aus einem amerikanischen Film. Was kann ich sonst noch tun, damit es ein bisschen cozier wird diesen Herbst?
1: Lilly sagt, das geht vor allem am besten mit
2: Pumpkin Spice Latte natürlich. Also ja, Chai Latte, Kürbissuppe.
0: Ja, ja, ja.
1: Kann man ja auch so mit Freunden kochen, ne? Weil Psychologen sagen, wenn man Struggle hat mit dem Herbst, dann am besten soziale Kontakte nicht vergessen zu pflegen.
0: Also höchste Zeit für einen kleinen Harry Potter Marathon mit Freunden zu Hause. Macht's euch cozy, es ist Herbst.

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0: Für mich ist ja rummachen eigentlich wie reden. Nur halt ohne reden. Und die Lippen sind näher aneinander. Lisa ist hier in IceLoveDigi. Und ich schwöre euch, das ist die Logik, mit der Gigi bei Ex on the Beach chillt. Ach du Scheiße. Also mehr noch. Eigentlich rennt er ja so mit dieser Einstellung durchs Leben. Und es wäre auch eigentlich funny. Ich würde es so gerne lustig finden, wenn es nicht traurig wäre und wenn es nicht so ernst meinen würde. Ähnliche Einstellung hat er auch zu anderen Dingen, die man unter der Bettdecke macht. Und er hält damit auch nicht hinter den Berg. Auch nicht bei Ex on the Beach, bei RTL Plus.
1: Oralverkehr zählt für mich nicht als Sex. Das ist quasi wie Knutschen. Nur an anderen Stellen. Die hat mir einen geknabbert. So.
2: Geknabbert? Cooles Wort.
1: Schön merken. Eine süße Umschreibung.
2: Weil das ist so eine süße Beschreibung.
1: Ein abgeknabbert.
2: Passt.
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es nicht eigentlich spannend, dass im Sommer irgendwie alle immer so ein bisschen frei und am liebsten Single sein wollen? So mäßig Hot Girl Summer, Party, Reisen, rumknutschen. Und kaum kommt der Herbst, kommt Cuffing Season und alle wollen auf einmal kuscheln und was Festes, irgendwas, was sie durch den Winter bringt. Und dieses Dilemma macht Jenny in ihrem Song Less Than a Lover und irgendwie auch in einem Musikvideo so mehr oder weniger auf, weil da geht's um Mädchen, was irgendwie keine Verantwortung haben will. Sie will keine ernsthafte Liebe, sie will einfach den Sommer genießen und das tut sie auch mit einem Macker an ihrer Seite. Und am Ende wird sie ja dann aber irgendwie schon wieder zu viel und deshalb entscheidet sie sich gegen was Ernstes mit ihm. Das Ding ist, der Sommer ist ja jetzt quasi dann rum, Jenny. Also ich hoffe, du hast dir auch schon was für ihren Herbst überlegt. Hier kommt Jenny mit Less Than a Lover in 1Live Diggy.

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1: Um 11 Uhr mit Denise Potzkai
2: und Lukas Rosendahl. Nieheim liegt am Arsch der Welt. So sehen das einige Bewohner der kleinen Stadt im Kreis Höxter selbst. Aber gerade deswegen haben sich ein paar jüngere Leute von dort eine Aktion einfallen lassen, die Nieheimer nämlich näher zusammenbringen sollen.
1: Beim Nieheimer Marsch wandert man heute durch alle 10 Ortsteile der Stadt. Die Strecke ist entweder 30 oder 50 Kilometer lang. Und die Organisatoren wollen damit auch zeigen, dass man aus ihrer Stadt mehr machen kann.
2: Denn viele werden es kennen, auf dem Land gibt es oft weniger Angebote für Unternehmungen. Meistens ist die Gemeinschaft aber sehr eng miteinander. Viele Leute kennen sich und haben Lust, zusammen ein Event auf die Beine zu stellen.
1: Genau das soll beim Nieheimer Marsch heute im Fokus stehen. Denn auch wenn die Stadt vielleicht am Arsch der Welt liegt, kann man dort eine gute Zeit haben, sagen die Veranstalter.
2: Auf dem Münchner Oktoberfest heißt es jetzt warten auf den Fassanstich um 12 Uhr. Viele haben ihre Bänke für die nächsten Stunden gesichert. Konstantin erzählt, wie er den Einlass für ihn heute war.
3: Von hinten wurde geschubst. Die Securities mussten die ganze Zeit abgrenzen und dann immer in so Paaren oder in Scharen zuweisen, wer gehen darf und wer nicht. Und da gab es Riesenprobleme. Da drüben hat es welche hingehauen, also das war schon sehr krass.
1: Dieses Jahr sind auf dem Wiesengelände mehr Kameras, um die Menschenmengen im Blick zu behalten. Letztes Jahr waren die Wiesen zwischenzeitlich wegen Überfüllung geschlossen worden.
2: Letzte Nacht sind einige Flugzeugpassagiere statt in Luxemburg unter anderem in Köln-Bonn gelandet. Die Maschinen wurden kurzfristig umgeleitet, weil am Flughafen in Luxemburg Drohnen gesichtet worden sind.
1: Mittlerweile wurde der Betrieb in Luxemburg wieder aufgenommen. Wer oder was hinter den Drohnen steckt, ist noch nicht klar.
2: Und dann noch zum Fußball. Da hatten München-Fans schon am Abend viel zu feiern. Bayern hat in der Bundesliga 7:0 gewonnen gegen Union Berlin.
1: Heute sind dann NRW-Clubs dran. Mönchengladbach hat Mainz da, Köln ist in Hamburg und Dortmund in Stuttgart.
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2: Am Vormittag sind nur ein paar Schauer unterwegs. Ansonsten ist es unterschiedlich bewölkt und ordentlich windig heute. Dazu werden es in Herford und Nettersheim 20 Grad. Wesel und Münster kommen auf 21 und Bergisch Gladbach schafft 22 Grad.
1: Morgen geht's nass los. Am Nachmittag kommt dann wieder die Sonne raus. Montag wieder trockener mit verschieden vielen Wolken.

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1: Diggi People, was geht? Ich bin's, Janina. Und ich kenne die meisten von euch ja nicht persönlich, aber vielleicht macht ihr auf Social Media über irgendetwas Content, was ihr voll geil findet. Also, keine Ahnung, Games, Kosmetika, Sport, whatever. Und wer weiß, vielleicht geht's ja irgendwann noch einen großen Schritt weiter und dann macht ihr nicht mehr nur Content darüber, sondern, keine Ahnung, vermarktet das richtig oder so. Macht jetzt eine der erfolgreichsten Bookfluencerinnen Deutschlands auch. Natalie Reeds heißt die. Und die hat jetzt ihr erstes eigenes Buch veröffentlicht. Moonwings heißt das. Und das ist der Start einer Romantasy-Reihe. Digi-Reporterin Simone hat's schon durch. Worum geht's denn da, Simone?
2: Also Hauptfigur ist Nova Moonwing. Sie gehört zu einer der vier mächtigsten Herrscherfamilien und muss jetzt an eine Elite-Akademie, um da ihre magischen Fähigkeiten unter Beweis zu stellen.
1: Okay. Welche magischen Kräfte hat sie?
2: Nova selbst zum Beispiel ist eine Fairy und eins ihrer Elemente ist das Feuer. Das hat sie allerdings leider nicht so richtig gut unter Kontrolle, was ihr ziemlich Angst macht und sie auch wahnsinnig unter Druck setzt. Denn nach 4 Wochen, da gibt es an dieser Akademie Prüfungen, die dann entscheiden, ob man da bleiben darf oder nicht.
1: Okay, also ich merke, Prüfungsstress gibt es auch an magischen Schulen, ne?
2: Ja, aber da ist sogar noch mehr los. Nova trifft nämlich nach 3 Jahren Funkstille auf ihren ehemals besten Freund Kaelin und auf ihren Ex-Freund Xander oder Xander, der sie auch die letzten 2 Jahre geghostet hat.
1: Ah, unangenehm. Und entwickelt sich da nochmal was oder wie?
2: Ich spoiler nicht, aber könnte sein, vielleicht anders als man denkt, ist auf jeden Fall eine Slow-Burn-Romanze. Also gibt hier keinen Spice und dauert schon lange, so bis der erste Kuss fällt. Dafür verliebt man sich aber als Leser sofort in die tollen neue Freunde, die Nova da an der Schule findet und ihre Glints. Das sind so magische Tierwesen, im Prinzip so magische Begleiter, die Spiegel deiner Seele sind.
1: Oh, okay, das klingt übel cute. Also sagst du, es ist ein guter Start für die Reihe?
2: Insgesamt finde ich ein schönes Worldbuilding und wie gesagt, einfach krasser Plot-Twist beziehungsweise Cliffhanger am Ende. Ich bin echt gespannt, wie es weitergeht.
1: Moonwings von Nathalie Bröske alias Natalie Reeds gibt's ab jetzt in eurem Buchladen.

0: Yo, Digi-People, hier ist Lennart. Mensch, sagt mal an, wie findet ihr denn jetzt Comedy-Newcomerin Sophia Henry?
1: War nice.
2: Ja, war sehr gut, war sehr lustig.
3: Kannte ich noch nicht und fand ich auch echt super. Ich habe mich mit vielen Sachen identifizieren können.
0: So, wir hören gleich Comedy-Newcomerin Sophia Henry, weil sie war letztens hier bei uns im 1Live-Haus und gehört halt zu unserer 1Live-Generation Gag. Da kommen ja immer wieder die besten Comedy-Newcomer auf die Bühne und quatschen mal so ein bisschen und bringen euch hoffentlich zum Lachen. Ihr könnt alles euch das angucken. Auf dem 1Live YouTube-Channel zum Beispiel. Und lass mal jetzt in 1Live Digi so ein bisschen was hören von Sophia Henry. Sie kommt halt aus dem Sauerland und quatscht gern darüber.
3: Ich komme aus dem Sauerland.
0: Ja.
3: Ja. Ui, da kommt direkt Mitleid. Ja. Haben wir Sauerländer hier heute Abend? Eine. Guck, du durftest auch raus. Ja. War schwer mit dem Trecker jetzt vor der Tür zu parken, oder? Ja, ein bisschen schwierig, ja. Das habe ich mir gedacht. Aber irgendwann hat man es ja raus. Ne? Auf jeden Fall, im Sauerland, da wurde die Spießigkeit geboren. Ne? Wem das jetzt nicht so viel sagt, das Sauerland, ich erkläre es euch ein bisschen. Es ist so eine Blutgruppe, zwei Nachnamen, ne? Stammbaum wie ein Kreis. Bisschen. Ja, ey, da würde Gottschalk bis heute noch als Feminist gelten.

fucking scheiße aussehe. Und ausgerechnet das sagen hier Eli Oaks, der absolut Linot scheiße aussieht, und Lavinia, Deutsch-Italienerin, mit blauen Augen, auch absolut Model einfach. Aber Shitlooken ist manchmal halt auch so ein Gefühl. Und ich finde, wenn schon, dann muss man es eigentlich wie die beiden machen. Man muss es einfach ownen.

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1: Um 12 Uhr mit Denise Potzkeil
2: und Lukas Rosendahl. In München wird gerade das Oktoberfest eröffnet mit dem traditionellen Fassanstich. Den macht der neue Oberbürgermeister Dominik Krause und das hier hat er sich vorgenommen.
3: 2 bis 3 ist das Ziel. Und wenn nicht, dann ist man zumindest in aller Munde. Da kann man dann auch damit leben als OB.
1: Der Rekord liegt übrigens bei 2 Schlägen. Die meisten Schläge wurden beim ersten Fassanstich 1950 gebraucht. Da ist je nach Quelle von 17 bis 19 die Rede.
2: Dann gucken wir auf eine Debatte um Ed Sheeran und Macklemore, die schon seit ein paar Tagen läuft. Sheeran hatte den Rapper ja aus seinem Vorprogramm gestrichen, weil der sich politisch geäußert hatte. Heute gibt es die erste Show ohne Macklemore in den USA.
1: Kurz zum Hintergrund, der Tourveranstalter hatte Macklemore aus dem Programm gekickt, weil der vorher mehrmals was zum Krieg in Gaza gesagt hatte. Er wirft Israel Völkermord vor und stellt sich auf die Seite der Menschen in Gaza. Der Zentralrat der Juden in Deutschland hat Macklemore auch schon mal dafür kritisiert, in Songtexten judenfeindliche Sprache zu benutzen.
2: Trotzdem finden viele es nicht okay, dass er bei Ed Sheeran jetzt nicht mehr auftreten darf. Sie sagen, Kritik an Israel und auch am Krieg in Gaza muss möglich sein. Darum könnte es beim ersten Konzert ohne Macklemore heute auch Proteste gegen den Rauswurf geben.
1: Mittlerweile sind es also 4. Google sagt, dass auch seine KI-Software Gemini schon mal während eines Tests aus Versehen andere Unternehmen gehackt hat.
2: Es reiht sich damit in eine Reihe anderer Entwickler ein, OpenAI, Anthropic und Meta. Google sagt, Schaden sei nicht entstanden und die gehackte Firma wisse Bescheid.
1: Im Kreis Höxter haben sich mehrere junge Leute zusammengetan, um einen Marsch durch die Kleinstadt Nieheim zu organisieren. Damit da endlich mal was geht, sagt Organisatorin Sophia.
4: Daher kommt auch der Name. Nieheim-Marsch ist ganz bewusst mit einem M geschrieben. Weil es ist halt auch so ein bisschen, jetzt nett gesagt, Arsch der Welt.
2: Anmelden konnte man sich für 30 oder 50 Kilometer. Alle 10 Kilometer gibt's Verpflegung. Die Organisatoren wollen durch das Event zeigen, dass man auch in kleineren Orten eine gute Zeit haben kann.
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1: Noch ist es bewölkt und selten gibt es auch mal eine Schauer. Am Nachmittag dann öfters Sonne. Es ist windig heute bei diesen Temperaturen. In Schleiden und Detmold bis 20 Grad, in Kleve unterm 21 und Langenfeld kommt auf höchstens 22 Grad.
2: Morgen ist es erstmal wieder nass und am Nachmittag lockert es dann ein bisschen auf. Montag wieder trockener mit Sonne und Wolken im Wechsel.
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Darf man sowas machen? Darf man im Jahr 2026 einfach so Hot in Here von Nelly samplen? Darf man einen legendären Song nehmen und den einfach nochmal neu machen? K1 aus England sagt, ich mach's einfach. Aber sie macht es mit Stil. Ich meine, klar, das Sample sorgt dafür, dass alle sofort die Melodie erkennen und natürlich hilft das wahrscheinlich, so einen Song zu verkaufen. Aber K1 Strophen ist, wo dieser Song glänzt. Ihre Strophen geben dem nochmal ein anderes Level. Die machen diesen Song zu einem neuen Original so ein bisschen. Zu was richtig Neuem, was nicht einfach klingt wie ein Abklatsch. Ich bin großer Fan von Risk It All. So heißt der Track. Das ist K1 jetzt in 1Live Diggi.

0: Ich habe ja immer so gerne diese ganzen Tiersendungen geguckt, ne? Lisa Sienas Live Digi. Sei es Elefant, Tiger und Co., Panda, Gorilla und Co., Leopard, Seebär und Co. Aber wer hat entschieden, welche Tiere in diesem Titel stehen dürfen? Und wie assi ist es für alle anderen Tiere, die nur unter dieses Co. fallen? The Audacity. Who in the Leopard do you think you are? Was bist du, wer du denkst, dass du im Titel stehst? Was ich aber weiß ist, dass man die Tiersendung Seehund, Puma und Co., die es auch in der ARD-Mediathek gibt, nach dieser Folge hier umbenennen muss in Ferdinand Tapir und der Rest vom Zoo, because he's a legend.
1: Tapir Ferdinand ist am Morgen voller Blut gewesen.
2: Oh oh, der hat sich den Penis verletzt. Da ist so ein Zentimeter eine Wunde an der Eichel. Die Tapir haben einen sehr langen Penis, wenn der ausgefahren ist. Und vielleicht ist er über den Boden geschliffen und hat sich irgendwo aufgerissen. Ist dann schon so einen halben Meter lang manchmal. Und vielleicht ist er irgendwo hängen geblieben.
1: Gegen die Untersuchung hat Ferdinand nichts einzuwenden.
2: Ja, das sind ja Genießer. Wenn man den streichelt, dann ist alles wieder gut, gell, Ferdinand?

0: Es ist einer der erfolgreichsten Videospielreihen und bekommt jetzt seinen 8. Film. Resident Evil ist jetzt im Kino. Marcel aus dem Digi-Team hat ihn schon angeschaut und sagt, gute Käse dieser Film. Sag mal, was geht da eigentlich ab?
1: Naja, es startet hier mit so einem Typen, so einem medizinischen Boten, der bringt irgendwelche wichtigen Sachen von A nach B. Spätabends nimmt er noch einen letzten Job an, einen riskanten.
2: Ich arbeite gerade. Das könnte das Herz eines 8-jährigen Jungen sein oder das Gehirn irgendeiner Mutter.
1: Hoppla, da stört bei dieser Fahrt doch einfach mal ein Zombie diesen Job.
0: Klar, doof auch. Muss auch natürlich wieder ein Zombie sein, was sonst?
1: Natürlich, ja, Zombies, das ist Resident Evil und es wird auch immer wilder und immer matschiger. Vor allem in der ersten Hälfte finde ich das aber so geil gemacht. Das ist eine geile Kamera, das ist eine geile Stimmung. Dieser Brian, diese Hauptfigur da, ist eine total geile Figur in diesem Film. Das hat auch super viel Humor. Ja, und hinten raus wird es dann halt zu diesem Zombie-Apokalypsen-Nonsens.
0: Also ist es was für alle Horrorfans und für alle Gamer-Fans?
1: Ja, auf jeden Fall eine Chance geben. Da sind super viele Anspielungen drin, bisschen mehr Gameplay-Atmosphäre, aber eben auch die Horror-Basics. Ich finde das total stark gemacht. Natürlich, in Sachen Logik ist das der komplette Käse. Aber für einen 8. Film macht der so, so viel richtig.
0: Top. Resident Evil, der nächste Neuanfang der Reihe, könnt ihr euch jetzt im Kino gönnen.

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1: Es ist 13 Uhr, wir sind Denise Potzkei
2: und Lukas Rosendahl. In München ist das Oktoberfest jetzt ganz offiziell gestartet. Der Oberbürgermeister hat das erste Fass angestochen. Das klang so.
3: 3, 2, 1, los!
4: Holzabfest auf eine friedliche Wiese!
1: Wer genau aufgepasst hat, konnte 2 Schläge mit dem Holzhammer hören. Das ist ja beim Fassanstich immer die große Frage, wie oft muss der Bürgermeister draufhauen, bis das erste Bier fließt. Mit 2 Schlägen ist Dominik Krause als neuer Chef im Rathaus von München aber direkt einer der Rekordhalter.
2: In den nächsten 16 Tagen werden auf dem Oktoberfest wohl wieder Millionen Bier gezapft. Der Liter kostet dieses Jahr bis zu 15,90 Euro. Das ist noch mal teurer als letztes Jahr. Die Wirte sagen, dass das nötig ist, zum Beispiel wegen höherer Personalkosten.
1: Der Ansturm auf die Wiesn war auf jeden Fall trotzdem wieder krass. Konstantin zum Beispiel hat sich seit 1 Uhr in der Nacht angestellt.
5: Ich bin total nüchtern, ich trinke keinen Alkohol. Wir haben uns die Zeit mit Karten spielen. Ich habe hier auch Wizard dabei. Man quatscht, man lernt neue Leute kennen, wie die da neben uns.
1: Er war dann einer der Ersten auf dem Festgelände.
2: Ab Oktober sollen Autofahrer beim Tanken entlastet werden. Das Wie sorgt aber für Kritik.
1: Der Liter Sprit soll 17 Cent weniger kosten. Spätestens ab Januar soll es auch einen Maximalpreis geben.
2: Viele Verbände vermuten, dass der Tankrabatt wieder nicht komplett an die Kunden weitergegeben wird.
1: Monatelang wollte US-Präsident Trump die Arktisinsel Grönland übernehmen, obwohl die zu Dänemark gehört. Jetzt haben sich die Länder auf einen Deal geeinigt. Nächste Woche soll wahrscheinlich ein Abkommen unterschrieben werden.
2: Dabei geht es vor allem um die Verteidigung der Insel. Die USA, aber auch die EU befürchten, dass Russland und China ihr gefährlich werden könnten.
1: In Köln, Bielefeld und Bochum wird gerade für bessere Bildung demonstriert. Anlass sind die schlechten Ergebnisse bei der PISA-Studie.
2: Gewerkschaften, Eltern, Schüler und Studierende fordern 100 Milliarden, um die Situation zu verbessern. Sie wollen aber auch mehr Unterstützung für Leute, deren Eltern zum Beispiel nicht so gut bei Schulaufgaben helfen können.
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1: Der Nachmittag ist bewölkt mit nur ein bisschen Sonne zwischendurch. Es bleibt meistens trocken, dazu wird es aber windig mit diesen Temperaturen. In Bottrop und Solingen 21 Grad, in Unna und Aachen bis 22 und Euskirchen kommt auf höchstens 23 Grad.
2: Morgen geht es erstmal nass los, später dann aber trocken, auch mit Sonne zwischendurch und am Montag ziemlich ähnlich.

Ariana Grande mit Petal als nächstes hier in 1LF Digi. Und manche Wörter, die man von Englisch auf Deutsch übersetzt, die sind gut gewordet. Petal gehört nicht dazu, ehrlich gesagt. Petal heißt einfach Blütenblatt. Petal. Das klingt so kurz und böse und spitz. Das passt nicht. Das passt vielleicht zum Song von Ariana, weil ne, sie sich ja in diesem Song komplett über das Musikbusiness und ihre Erfahrung mit dem Musikbusiness abfuckt und dieses wegroastet. Aber Petal ist ja wohl nicht Englisch für Blütenblatt. Petal klingt wie so wie irgendwas, was man benutzt. Gabel zum Beispiel. I'm using the petal to eat. Oder Fahrrad. I came to work with my petal. So. Petal einfach Blütenblatt. Naja, jetzt vergessen wir auf jeden Fall nicht so schnell, wie der Song heißt und was Petal heißt. Hier hören wir jetzt Ariana Grande mit ihrem Song in 1LF Digi.

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1: Bei WG gesucht, gibt es manchmal richtig günstige Inserate für WG-Zimmer. Aber dann mietest du dich nur so ein paar Monate ein. Und das habe ich eine Weile lang gemacht, 2 Jahre lang. Und dann habe ich innerhalb von 2 Jahren in 8 WGs gewohnt. Und ich bin ehrlich, Leute, das war zu viel. Geld gespart, Geist gebrochen. Es war wie so eine 2 Jahre lange Flixbusfahrt. Es war gottlos. 8 WGs in 2 Jahren. Ich hatte so viele WG-Castings. Ich habe so viele WG-Interviews gehabt. Und ich habe mich immer verstellt, weil ich wollte ja das Zimmer. Ich bin so fake geworden. Ich wusste eine Weile lang nicht mehr, was meine Persönlichkeit ist. Ich war mal 4 Monate lang vegan. Ich bin nicht vegan. Aber das war so ein Zimmer mit so 3 Meter hoher Decke mit Stuck. So, ich wollte das. Also war ich vegan. Aber auch nur in der WG. Und dann hat mich aber mal so eine Mitbewohnerin draußen gesehen, wie ich so einen Döner esse. Und ich war so, nee, der ist vegan. Und sie war so, oh cool, darf ich probieren? Und ich war so, ja. Übersprungshandlung, ich wollte nichts riskieren. Und sie hat probiert, sie war so glücklich, ne? Sie war so, oh mein Gott, das schmeckt wie Fleisch, von wo hast du den? Ich so, ah, es waren Foodtrucks, leider wieder weggefahren, sorry.

0: Und da seid ihr. Irgendwo im Nirgendwo. Gerade wach geworden. Und das Einzige, was ihr habt, ist eine Axt und ein bisschen Holz. Okay? Ist vielleicht ein bisschen schwierig, sich das vorzustellen. Aber es gibt dazu ein Game. Und es ist nicht Minecraft, das sage ich euch. Das Spiel heißt Valheim, kam schon vor 5 Jahren raus, war übel erfolgreich, aber es war einfach noch nicht fertig. Jetzt, 5 Jahre später, ist es endlich fertig und die Vollversion ist draußen. Und Joanna aus dem Digi-Team hat schon gespielt. Joanna, warum feiern alle diese Axt? Was kann die?
1: Naja, vor allem Bäume fällen, wer hätte es gedacht? Valheim ist nämlich ein Survival-Spiel, also heißt überleben, ein Zuhause bauen, Waffen herstellen, Nahrung suchen, also ja, hier wird das Rad jetzt nicht neu erfunden, aber vor allem das Setting hat viele abgeholt. Die nordische Mythologie ist es nämlich. Also wir sind ein gefallener Wikinger, der versucht, Odins Gunst wiederzubekommen. Und dafür müssen wir in Valheim verschiedene böse Kreaturen töten. Und das alles geht alleine, bockt aber vor allem mit bis zu 9 Freunden im Multiplayer.
0: Oh, okay. Ich frage mich trotzdem die ganze Zeit, ist die Vollversion jetzt so viel anders als die unfertige Version? Also ist irgendwas neu? Oder ist es einfach nur fertig?
1: Nö, also da ist schon einiges neu. Die Vollversion bringt jetzt vor allem so ein großes neues Areal ins Game, Deep North. Also da gibt's Eis, Schnee, wer hätte es gedacht. Neue Gegner wie so richtig fiese Trolle, Waffen und noch mehr Möglichkeiten, die eigene Wikingerbasis aufzupeppen. Weil vor allem dieses Bauen, das ist in der Valheim-Community so ein riesiges Ding. Also die bauen da zum Teil ganze Dörfer oder Häfen hin. Es ist crazy.
0: Wow.
1: Und allgemein gibt's natürlich, klar, auch technische Verbesserungen und ein dicker Pluspunkt, finde ich, das Spiel kommt jetzt zum ersten Mal auch für die PlayStation 5 und die Switch raus.
0: Okay, das Survival-Game Valheim ist jetzt nach 5 Jahren endlich fertig. Wupp, wupp.

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1: 14 Uhr mit Denise Potzkei
2: und Lukas Rosendalm. Tanken ist ja gerade echt kein Spaß. Die Preise gehen durch die Decke und dagegen will die Bundesregierung jetzt was machen.
1: Ab Oktober soll es nochmal einen Tankrabatt geben. Heißt, dass die Steuern auf Sprit gesenkt werden und Tanken dadurch bis zu 17 Cent pro Liter günstiger werden soll. Daran gibt es aber auch Kritik.
2: Als es die Regel im Sommer schon einmal gab, sind die Preise nicht so stark gesunken, wie es möglich gewesen wäre. Der ADAC sagt deshalb, dass man jetzt genau checken muss, ob die Konzerne die Vergünstigung auch vollständig an die Autofahrer weitergeben. Andere kritisieren, dass der Staat Sprit einfach für alle günstiger macht, anstatt gezielt Leute mit weniger Geld zu helfen.
1: Spätestens zum neuen Jahr ist dann noch was geplant. Ein Spritpreisdeckel. Dadurch legt der Staat mit den Ölkonzernen einen Maximalpreis fest. Sowas gibt es zum Beispiel in Luxemburg und Belgien schon.
2: In München ist heute der erste Tag vom Oktoberfest. Oberbürgermeister Krause hat das erste Fass mit zwei Schlägen angeschlagen und auf eine friedliche Wiesn angestoßen. Diese Gruppe ist dieses Jahr zum ersten Mal dabei.
3: Ich hätte nicht gedacht, dass das so viele Leute sind.
4: Und dass man halt, obwohl wir so früh waren, trotzdem einer der letzten waren, die da in das Zelt gekommen sind und alles voll. Was soll man da machen?
3: Crazy.
1: Die Maß kostet dieses Jahr je nach Festzelt zwischen 14,80 Euro und fast 16 Euro. Die Wiesen gehen bis zum 4. Oktober.
2: In Deutschland rücken laut einer Studie fast jeden Tag Tierschützer aus wegen Animal Hoarding. So nennt man das, wenn Menschen krankhaft Tiere sammeln, ohne sie versorgen zu können.
1: Bei der Studie wurden 2023 alle Veterinärämter abgefragt. Im Schnitt geht es um 47 Tiere pro Fall. Die meisten haben durch schlechte Haltung und Inzest auch körperliche Schäden.
2: Letzte Nacht sind einige Flugzeugpassagiere statt in Luxemburg unter anderem in Köln-Bonn gelandet. Die Maschinen wurden kurzfristig umgeleitet, weil am Flughafen in Luxemburg Drohnen gesichtet worden sind.
1: Mittlerweile wurde der Betrieb in Luxemburg wieder aufgenommen. Wer oder was hinter den Drohnen steckt, ist noch nicht klar.
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2: Heute den Nachmittag über ab und zu Sonne, sonst bewölkt, aber die meiste Zeit trocken. Dazu in Gummersbach 19, Lüdern und Warenburg kommen auf 21, Meerbusch und Lippstadt schaffen 22 Grad.
1: Morgen kann es bis zum Mittag öfter regnen, danach wird es trockener, dazu viele Wolken und Wind bei 13 bis 21 Grad. Die neue Woche geht teils sonnig, teils bewölkt und trocken los.

0: Manchmal wünsche ich mir wirklich, ich wäre niemals kontextlos in dieses Gespräch reingeslidet. Boah, man kann so schnell so viel falsch verstehen, oder? Wenn man den Kontext nicht checkt, es ist so unangenehm. Ah! Ich habe ein Beispiel für euch. Zieht euch dieses Gespräch aus der WDR-Sendung ausgerechnet mal rein. Aber ich bin nett und gebe euch einen Hint vorab schon, weil eigentlich geht es in diesem Gespräch da um Bier. Seid froh, dass ihr das wisst, glaubt mir.
1: Hi.
2: Daniel, tja.
1: Komm ich zur richtigen Zeit hier? War kein Dreck mit anpacken. Was machst du gerade?
2: Ich bin gerade am Schoten.
1: Ja.
2: Kannst du mal reingreifen?
1: Mhm. Ah ja, oh doch, das ist deutlich. Ja.
2: Dann hast du so ein bisschen mehr so eine leichte Süße. Und wenn du hier mal am Sack riechst, dann ist das ganz intensiv.
1: Oh ja, ja.
2: So richtig die Zart-Bitter-Schokolade.
1: Aber der ist deutlich intensiver.

myself. Oh my god, the 90s synth back and I'm Slav Diggy. Dieser Song klingt so hart nach 90s House Tracks und ich lieb's. Das sind Prosper und Clooney. Die beiden Jungs aus Leeds in England, die hoffentlich eine kostenlose Version von GTA 6 bekommen, nachdem ich das hier rausgefunden habe. Das ist nämlich interessant. Das Album wurde veröffentlicht von einem neuen Musiklabel und jetzt passt auf, dieses Label gehört zu Rockstar Games. Das ist die Firma, die die GTA-Spiele gemacht hat. Die haben jetzt ein Musiklabel und es ist das erste Album von denen. Vielleicht schafft der Song es wenigstens ins GTA-Radio. Das wäre geil. Das ist jetzt für euch Prosper und Clooney mit Free Your Mind in 1 Live Diggy.

0: Da ist es nicht okay. Ich habe gerade keine Serie zu gucken und das ist nicht in Ordnung. Ich gucke zum fünften Mal The Office von vorne. Ich brauche irgendwas Neues und es gibt eine neue Serie, über die gerade viele sprechen. Die heißt Tiptoe auf HBO Max. Soll so ein bisschen das neue Adolescence sein. Annika, du hast es schon komplett geguckt. Was hat dich am meisten bewegt?
1: Also blöd gesagt irgendwie alles. Also die gesamte Story. Ich habe mich die ganze Zeit total machtlos gefühlt. Tiptoe startet nämlich mit ja sozusagen dem Ende der Serie, dem Tod der Hauptfigur Leo. Das ist ein schwuler Mann aus einem kleinen Vorort von Manchester.
2: Das ist dein Werk, du Schwein, du Mörder!
3: Das ist kein Mord. Es ist eine Exekution.
0: Wow.
1: Ja, das zeigt schon ganz gut so den Vibe der Serie. Sein Nachbar Clive ist nämlich für Leos Tod verantwortlich.
0: Okay, es ist also absolut keine leichte Kost.
1: Nee, wirklich null. Also in der Thriller-Serie, da geht's um Gewalt gegenüber queeren Menschen, Hass und Radikalisierung im Netz. Und ich würde deswegen allein schon unbedingt empfehlen, die nicht unbedingt alleine zu gucken, weil die Szenen einen echt sehr bedrücken.
0: Okay, eine Serie, die Annika sehr berührt hat und euch vielleicht auch. Tiptoe heißt die Serie und läuft jetzt auf HBO Max.

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0: Sie haben 15 Uhr, ich bin Denise Potzkai. Geht los mit einem Thema, bei dem Menschen ungewollt Tierleid auslösen. Beim Animal Hoarding sammeln Menschen viele Tiere bei sich zu Hause und können die dann nicht artgerecht halten. Mehr von Lukas Rosendahl.
1: Laut einer Studie wird fast jeden Tag irgendwo in Deutschland zum Beispiel das Tieramt zu so einem Fall gerufen. Und im Schnitt haben die betroffenen Menschen dann 47 Tiere. Oft sind die Hunde, Katzen oder auch Pferde verwahrlost. Einige haben sogar Verletzungen. Die Menschen, die sowas machen, sind meistens weiblich und zwischen 40 und 60 Jahre alt. Meist geht alles mit ganz normaler Tierhaltung los und eskaliert dann nach und nach. Oft haben die Menschen psychische Probleme und nutzen die Tiere als sozialen Kontakt.
0: Wer merkt, dass sich jemand komisch verhält, zum Beispiel niemanden in die Wohnung lässt oder daraus immer wieder Tiergeräusche zu hören sind, der sollte das Ordnungsamt, die Polizei oder das Tieramt darüber informieren. Ab Oktober sollen Autofahrer beim Tanken entlastet werden. Das Wie sorgt aber auch für Kritik. Der Liter Sprit soll 17 Cent weniger kosten. Spätestens ab Januar soll es auch einen Maximalpreis geben. Viele Verbände vermuten, dass der Tankrabatt wieder nicht komplett an Kunden weitergegeben wird. Nicht mehr lange, dann geht für Studierende das Wintersemester los. Das Moses-Mendelssohn-Institut und die Plattform WG gesucht haben ausgewertet. Im Schnitt kostet ein WG-Zimmer in Deutschland gerade 510 Euro. Das ist ungefähr so viel wie in den letzten zwei Jahren. Am teuersten sind Zimmer unter anderem in München, Berlin, Hamburg und Köln. Im Kreis Höxter haben sich mehrere junge Leute zusammengetan, um einen Marsch durch die Kleinstadt Nieheim zu organisieren. Damit da endlich mal was geht, sagt Organisatorin Sophia.
2: Daher kommt auch der Name. Nieheim-Marsch ist ganz bewusst mit einem M geschrieben. Weil es ist auch so ein bisschen, jetzt nett gesagt, Arsch der Welt.
0: Anmelden konnte man sich für 30 oder 50 Kilometer. Alle 10 Kilometer gibt's Verpflegung. Die Organisatoren wollen durch das Event zeigen, dass man auch in kleineren Orten eine gute Zeit haben kann. In der ersten Fußball-Bundesliga ist gleich Anpfiff. Von den NRW-Vereinen hat Mönchengladbach um 16:30 Mainz zu Gast. Köln spielt auswärts gegen den HSV und um 18:30 spielt der BVB in Stuttgart.
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0: Heute Nachmittag manchmal sonnig, aber auch viele Wolken. Dazu bleibt es meistens trocken. In Bad Berleburg 18 Grad, in Rheine und Bad Münstereifel bis 20 und in Moers und Heinsberg bis 22 Grad. Morgen erst nass, später aber trockener und auch mit Sonne zwischendurch und am Montag dann ziemlich ähnlich.

0: Ey, irgendwie zieht mich das manchmal voll runter, wenn Leute, die ich mag, keine Hobbys haben. Nee, for real. Ich denke mir voll oft so, bitte such dir ein Hobby. Irgendwas, wofür du brennst. Das würde dir wirklich gut tun. Weil wie geil ist es, wenn du jemandem anmerkst, dass er oder sie voll in was aufgeht. Boah, ich finde das so inspirierend und ich finde, das macht auch diese Person einfach noch interessanter. Und ich liebe das, dass ihr uns immer mal wieder auch von euren Leidenschaften erzählt. So wie Digi-Hörerin Sarah aus Dortmund. Sie liebt es zu bouldern.
1: Irgendwann hatte ich das Gefühl, ich will einfach die ganze Zeit in der Halle sein.

habe, dass das ja erst gestern war. Bouldern ist auf jeden Fall ein Sport, in dem Belohnung und Frustration und Scheitern irgendwie nah beieinander liegt. Ich stehe vor einer Route, ich gucke sie mir an. Ich weiß aber nicht, was genau muss ich machen. Manchmal muss man auch zur Seite oder man muss erst hoch und wieder runter oder man weiß gar nicht, wie halte ich jetzt den Start fest. Man kann also voll über sich hinauswachsen. Es ist halt wie ein Rätsel. Man diskutiert darüber, wie man das lösen könnte. Man kommt so in eine richtige Community rein und bei mir sind dadurch halt richtige Freundinnenschaften entstanden. 1 Live.

0: Ganz hinten in unserem Gehirn sind ganz viele Dinge versteckt, die wir sehr lange nicht benutzt haben, glaube ich. Sehr verstaubt auf jeden Fall, ganz viele Dinge bei mir hinten im Gehirn. Und Chiago hat es geschafft, ein Wort bei mir freizustauben, was ich übel lange nicht mehr benutzt habe. Das Wort Emo. Alter, wann habt ihr das letzte Mal das Wort Emo gehört, geschweige denn gesagt? Das ist eins der ersten Wörter in Chiagos Song Verschwommen. Und wirklich, ich bleib jedes Mal an diesem Wort kleben. Weil ich, keine Ahnung, weil ich auf dieses Wort nicht klarkomme. Es ist so lange her. Und ich vergesse dann immer, worum es in den nächsten Zeilen geht, weil ich so an diesem Wort denke. Okay, wir hören jetzt gemeinsam diesen Song und versuchen mal nicht an diesem Wort zu kleben, okay? Nicht an Emo kleben bleiben. Das wird sowas von schief gehen, Alter. Hier ist Verschwommen, Chiago in 1 Live Digi.
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0: Sag mir bitte mal, kennt ihr auch Leute, wo ihr euch denkt, wie schlafen diese Leute bitte nachts, ohne Albträume zu haben? Meine Frau zum Beispiel liest jetzt selbst im Sommer nur diese absoluten Psychothriller. Also jedes Buch, was sie liest, geht so in diese total weirden, psychologischen Tiefen. Ich denke mir, im Sommer brauche ich irgendwas Leichtes. Irgendwie, gib mir eine Love Story. Und hier haben wir eine für euch, die heißt Between the Lines von Anna Dimitrova. Simone aus dem Digiteam. Worum geht's im Buch?
1: Also es geht um Kali, Kalina. Sie will Drehbuchautorin werden, hat aber große Selbstzweifel und Angst, einfach nicht gut genug zu sein. Mhm. Und an der Uni, da trifft sie auf Regiestudent Ray. Er ist schon im Abschlussjahr und stürzt Kali in so ein ziemliches Wechselbad der Gefühle.
0: Okay, wieso? Was passiert da?
1: Ja, also zu Beginn ist er voll nett und hilfsbereit, aber dann zeigt er ihr voll die kalte Schulter. Ist so ein ständiges Hin und Her.
0: Okay, aber so ein bisschen Hin und Her braucht man ja auch in einer Rom-Com, ne?
1: Genau, damit spielt das Buch auch eh die ganze Zeit, beziehungsweise ist auch so ein bisschen wie ein Drehbuch aufgebaut. Und dann schreiben die da ja auch ein Drehbuch, also voll Meta alles. Aber das hat mir voll Spaß gemacht. Vor allem gibt es so viele funny Dialoge, das hat die Autorin wirklich voll drauf. Mhm. Die Liebesgeschichte, da würde ich sagen, die baut sich aber eher langsam auf.
0: Okay, und das Gute ist, wenn das Buch euch richtig gefällt, gute Nachrichten, das ist Teil von einer Reihe. Also wie viele kommen da noch?
1: Also es sind insgesamt 3 Bände, alle an dieser Filmhochschule und jeder Band ist auf ein anderes Paar fokussiert.
0: Okay, Between the Lines heißt das Buch von Anna Dimitrova jetzt im Handel.

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1: Um 16 Uhr mit Denise Potzkei. In München ist das Oktoberfest ganz offiziell gestartet. Der Oberbürgermeister hat das erste Fass angestochen und das klang so.
2: 3, 2, 1, los!
3: Rotzapfest auf eine friedliche Wiese!
1: Wer genau aufgepasst hat, konnte 2 Schläge mit dem Holzhammer hören. Mehr dazu von Lukas Rosendahl.
4: Das ist ja beim Fassanstich immer die große Frage. Wie oft muss der Bürgermeister draufhauen, bis das erste Bier fließt? Mit 2 Schlägen ist Dominik Krause als neuer Chef im Rathaus von München aber direkt einer der Rekordhalter. In den nächsten 16 Tagen werden auf dem Oktoberfest wohl wieder Millionen Biere gezapft. Der Liter kostet dieses Jahr bis zu 15,90 Euro. Das ist noch mal teurer als letztes Jahr. Die Wirte sagen, dass das nötig ist, zum Beispiel wegen höherer Personalkosten.
1: Für die Polizei und Sanitäter läuft der Wiesnstart bisher eher ruhig. Es gab keine größeren Einsätze. Das Ärzteteam hat 130 Leute versorgt, zum Beispiel wegen allergischen Reaktionen durch Insekten oder Sturzverletzungen. Größere Probleme wegen zu viel Alkohol gab es bisher noch nicht. Jetzt geht's um Animal Hoarding, also das krankhafte Sammeln von Tieren. Laut einer neuen Studie ist das Problem größer als bisher angenommen. Laut den Veterinärämtern gibt es bundesweit fast jeden Tag einen Fall. Im Schnitt werden 47 Tiere gehalten. In NRW gab es so einen Fall im Rhein-Sieg-Kreis. Da war der Halter gestorben und lag zwischen seinen ausgehungerten Tieren. US-Präsident Trump will die Pressefreiheit in den USA weiter einschränken. Auf seiner eigenen Social-Media-Plattform schreibt er, mehrere Medien dürfen nicht mehr zu Pressekonferenzen ins Weiße Haus kommen. Zum Beispiel der Fernsehsender CNN. Das ist einer der bekanntesten News-Sender weltweit. Trump behauptet, dass die Medien Falschinformationen verbreiten würden. Und zum Schluss schauen wir noch auf die Zwischenstände in der Fußball-Bundesliga. Bei Borussia Mönchengladbach gegen Mainz steht es gerade 1:1. Bei Köln gegen den HSV noch 0:0. Dann haben wir noch Eintracht Frankfurt gegen Freiburg. Da steht es 1:0. Und Werder Bremen liegt 0:1 gegen Augsburg zurück.
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1: Heute den Nachmittag öfter bewölkt. Ab und zu guckt aber auch die Sonne raus. Dazu noch 16 bis 21 Grad. Morgen bis zum Mittag dann öfter Regen. Danach wird es trockener, aber es bleibt teils windig. In Monschau und Nümbrech dazu 18 Grad. In Paderborn und Dortmund werden es bis 19 und Köln kommt dann auf 21 Grad. Die neue Woche geht teils sonnig, teils bewölkt, aber trockenlos.
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5: Na? Samstag ist es. Wie oft cheatet ihr, Leute? Also nicht cheaten mit dem Partner, sondern cheaten mit Essen natürlich. Partner fände ich wirklich gar nicht gut, kann ich gar nicht unterstützen. Für alle Verfechter von Cheat Days, die trotzdem jedes Mal schlechtes Gewissen haben, ich habe vielleicht gute Nachrichten für euch, beziehungsweise Maxim.

0: wie kann ich das in derselben Woche irgendwie wieder ausgleichen?
1: Am besten gleichst du es gar nicht aus.
0: Okay.
1: Weil ein Cheat Day reißt dich gar nicht so krass raus, wie man es vielleicht denkt. Sportwissenschaftlerin Friederike Meyer aus Köln ist da bei der Wochenbilanz. Weil, sagen wir, du willst ein bisschen abnehmen, isst 6 Tage clean und dann scheißt du halt einen Tag rein.
2: Trotzdem bist du ja konstant über einen gewissen Zeitraum immer in diesem Defizit drin, wodurch du dann halt einfach über Zeit trotzdem dein Ziel erreichst.
0: Ah, okay, das heißt, wir können chillen.
1: Ja, und chillen ist auch wichtig für den Kopf.
0: Safe.
1: Weil wenn du das jetzt auf Krampf wieder reinholen willst, machst du dich komplett verrückt. Und deshalb der Tipp, das Wort Cheat streichen. Weil cheaten, schummeln, ne, klingt so nach Betrügen und dann hast du es direkt negativ im Kopf.
3: Es ist eher eine Pause, die den Körper auffüllen kann mit Energie, den Kopf auffüllen kann mit Energie. Und wie wir das so von Pausen kennen, nach einer Pause geht's eben weiter.
0: So. Pause finde ich richtig gut.
1: Ja.
0: Immer einfach ein paar Mal Pause in der Woche.
1: So, es ist aber natürlich klar, es bleibt eine Abwägungssache. Wer sportliche Ziele hat, der sollte jetzt nicht 6-mal Pause machen und völlig reinscheißen. Passiert mir ehrlicherweise auch immer wieder, weil ich liebe Fett. Fett ist einfach geil. Mit Dessert kriegst du mich nicht, aber 58.000 Nuggets schrote ich dir weg.
0: Dafür dann morgen wieder ab ins Gym.
1: So.

war das in 1Live Diggi. Und damit flirten wir rein in ein bisschen Deutschrap, Alter. Es gibt nämlich neue Musik von Kontra K. Das ist ein kleiner Teaser auf das kommende Album. Und worum es geht, wird relativ deutlich, wenn man sich das Musikvideo dazu anschaut. Es geht nämlich um den einen Moment, in dem man aus einer Sache nicht mehr rauskommt, wo man nicht mehr umdrehen kann, sondern man muss einfach durchziehen. Und ganz konkret sieht man das da am Extremsportler Sebastian, der damals die höchste jemals bezwungene Welle gesurft ist. Ich kenne mich jetzt nicht krass mit Surfen aus, aber I guess, wenn 28 Meter Wasser sich vor dir aufbäumen, dann gibt's wahrscheinlich nur noch einen Weg und der führt wahrscheinlich absolut mittendurch. Und für alle, die Rap nicht todesfeiern, am 2. Oktober spielt Kontra K in Hamburg mit einem 53-köpfigen Orchester seine älteren Stücke und natürlich auch ein paar von den neuen neu aufgelegt. Und das klingt dann ungefähr so.

Also sorry, aber wie heftig soll das bitte werden? Kontra K kriegt ihr jetzt bei mir in 1 Live Diggi mit dem neuen Song Adrenalin 2.0.

Es gibt eine wilde Koleranz. Koleranz gibt es bestimmt in irgendeinem Universum auch, aber Koleranz zwischen Boys, die ultra lean sind und voll viel ins Gym gehen, aber irgendwie trotzdem ständig auf Festivals stehen und sich übelst die Kante geben. Und ich muss euch vielleicht enttäuschen, Leute, weil cheaten, also mal so Nuggets essen zwischendurch, das ist schon okay. Aber Alkohol, wie es damit aussieht, hören wir gleich.

0: Woche Training durchgezogen, vernünftig ernährt, ganz brav. Und dann kommen so Freunde wie Yassin aus Leverkusen.
1: Am Wochenende, da stelle ich mir voll einen rein.
0: Bruder, haram, weißt du selber, ne? Wir haben vorhin nämlich über das Cheaten geredet. Also beim Sport, also quasi am Wochenende, dann einen Tag reinfetzen, aber sonst immer clean essen. Und das Ganze gilt ja auch fürs Thema Alkohol. Maxim, Gymmaschine, hier bei Jiggy. Wie stehst du denn dazu?
2: Ich will gar nicht groß Panik machen, ne? Rummeckern, was Alkohol angeht. Ich sag bei einem Bier auch nicht immer nein. Und ich habe mich auch bei Spitzensportlern umgehört. Larissa Eifler zum Beispiel ist Fechtweltmeisterin geworden und die sagt:
3: Wenn ich feiern bin und weiß, der nächste Wettkampf ist noch 3-4 Wochen hin, dann gönnt man sich doch auch gerne mal ein Gläschen Alkohol.
0: Okay, aber sie sagt jetzt 3-4 Wochen.
2: Ja, weil du kannst halt einfach keine Leistung bringen, wenn du gesoffen hast.
0: Makes sense.
2: Oder? Ja, das bin zum Beispiel ich selbst beim Training nach dem Feiern und Trinken bis 3 Uhr morgens.
4: Meine Fresse kribbelt. Halbes Training. Vielleicht 3/4, aber ballern ist nicht.
0: Hä? Aber krass, dass das solche Auswirkungen hat.
2: Ja, Alkohol ist halt einfach Gift. Mhm. Man sollte bedenken, das hat mein Sportwissenschaftler Georg Predel gesagt, dass Alkohol schon ab einem einzigen Weizenbier nach dem Sport schon 60-70% deiner ganzen Arbeit wieder kaputt machen kann.
0: Crazy.
2: Hat halt massig Kalorien und Co. Rauchen ist auch klar, jede Kippe kostet Leistung.
0: Also Fazit, Essen, Cheaten, fein. Alkohol kann dir schon ordentlich das Training zerschießen. Mhm.

Diggi mit Amina. Und dieser Typ, ey, Kid Laroi. Ich habe mit dem muss ich wirklich mal quatschen. Also 2023 labert der hier einen auf von wegen Girls wollen einfach nur frei sein. Die wollen also alle aus ihren Beziehungen raus. Ich spanne euch eure Freundinnen aus, bla bla bla. Und was höre ich dann hinter meinem Rücken? Der Typ hat jetzt einfach eine Freundin. Der Typ ist jetzt so voll mausig mit seiner Freundin unterwegs. Wisst ihr, wie diese Macker früher, wenn sie vor ihren Jungs so richtig auf cool getan haben und vor ihren Freundinnen waren sie aber so voll zahm und voll süß und voll brav, ey. Bruder, ich hoffe, die ist nicht ausgespannt, ey. Hier kommt jetzt The Kid Laroi in 1 Live Jiggy mit Girls.

0: um 17 Uhr mit Denise Potzkei. Tanken ist ja gerade echt kein Spaß. Die Preise gehen durch die Decke und dagegen will die Bundesregierung jetzt was machen. Was geplant ist dazu, Lukas Rosendahl?
1: Ab Oktober soll es nochmal einen Tankrabatt geben. Heißt, dass die Steuern auf Sprit gesenkt werden und Tanken dadurch bis zu 17 Cent pro Liter günstiger werden soll. Daran gibt es aber auch Kritik. Als es die Regel im Sommer schon einmal gab, sind die Preise nicht so stark gesunken, wie es möglich gewesen wäre. Der ADAC sagt deshalb, dass man jetzt genau checken muss, ob die Konzerne die Vergünstigung auch vollständig an die Autofahrer weitergeben. Andere kritisieren, dass der Staat Sprit einfach für alle günstiger macht, anstatt gezielt Leuten mit weniger Geld zu helfen. Spätestens zum neuen Jahr ist dann noch was geplant, ein Spritpreisdeckel. Dadurch legt der Staat mit den Ölkonzernen einen Maximalpreis fest. Sowas gibt es zum Beispiel in Luxemburg und Belgien schon.
0: In München ist heute der erste Tag vom Oktoberfest. Oberbürgermeister Krause hat das erste Fass mit zwei Schlägen angeschlagen und auf eine friedliche Wiesn angestoßen. Diese Gruppe ist dieses Jahr zum ersten Mal dabei.
2: Ich hätte nicht gedacht, dass das so viele Leute
3: sind. Und dass man halt, obwohl wir so früh waren, trotzdem einer der letzten waren, die da in das Zelt gekommen sind und alles voll. Was soll man da machen?
2: Crazy.
0: Die Maß kostet dieses Jahr je nach Festzelt zwischen 14,80 Euro und fast 16 Euro. Die Wiesen gehen bis zum 4. Oktober. In Köln, Bielefeld und Bochum wurde heute für bessere Bildung demonstriert. Anlass sind die schlechten Ergebnisse bei der PISA-Studie. Gewerkschaften, Eltern, Schüler und Studierende fordern 100 Milliarden, um die Situation zu verbessern. Sie wollen aber auch mehr Unterstützung für Leute, deren Eltern zum Beispiel nicht so gut bei Schulaufgaben helfen können. Und noch Fußball, da hat Mönchengladbach gerade Mainz zu Gast und es steht 2:2 unentschieden. Dann außerdem der HSV gegen Köln 2:0, Eintracht Frankfurt gegen Freiburg 2:2 und bei Werder Bremen gegen Augsburg steht es 1:2.
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0: Den Abend über noch etwas Sonne, es bleibt trocken, ist aber teils windig bei noch 16 bis 21 Grad. Morgen ist bis zum Mittag noch Regen angesagt, danach dann trockener und ab und zu kommt die Sonne zwischen den Wolken durch. Dazu in Remscheid und Bad Münstereifel bis 18 Grad, in Detmold und Schwerte 19 und Heinsberg kommt dann auf 21 Grad. Die neue Woche startet mit Sonne und Wolken und bis zu 21 Grad.
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5: Ja, Leute. Ernsthaft ist, Leute. Bei euch auf jeden Fall nicht. Ich kann mir jetzt sehr schwer vorstellen, dass ihr euch 1Live Diggi gerade gönnt, während ihr euch fürs Oktoberfest ready macht. Ich bin gebürtige Münchnerin und ich habe einige Friends, die auf der Wiesn gerade am Ackern sind. Das hat mir mein Kumpel Yannick heute Morgen geschickt.
6: So, jetzt ist angezapft seit einer Viertelstunde. Wir stehen hier jetzt in der Schlange fürs Bier, weil jetzt erstmal 8000 durstige Leute im Zelt warten. Liebe Grüße von Max und Mia.
5: Oh mein Gott, ja. Also ich hoffe für euch, ihr steht nirgendwo in der Schlange heute für Bier.

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Udon Noodles mit Steak in Korea. Voice Crack. Das geht auf jeden Fall gerade bei Poppy Bascom. Die hat einen ganzen Foodblog hochgeladen, ey. Kriegt direkt wieder Hunger. Und ich finde, sie passt einfach wunderbar rein, also nach Korea rein, mit ihrem Raver-Look. Immer so ein bisschen mehr trendy als der Durchschnitt hier an Menschen. Und irgendein Typ meinte mal, sie sieht aus wie Barbie, aber ein bisschen älter. Also Bro, mit Barbie gebe ich dir recht, aber ich finde, wenn dann eher Barbie auf Techno. Das ist MK mit Poppy Bear.

Lustig. Wisst ihr was? Wir haben mit jemandem gesprochen und der war sogar hier bei uns im Sender. Und das Ding ist, wenn ich euch jetzt schon verrate, wer es ist, dann ist ja langweilig. Also bleibt nochmal ganz kurz dran.

0: Just Keep Watching mit Tate McRae. Und wo sind meine It Girls and Boys?
1: Sie ist ein Rich Girl, It Girl, Drama mit Stil. Komm zum Termin mit einer
0: Ad. Leute, das hier ist einer der größten Hits von Champagne hier mit Shirin David. Und ich werde jetzt einmal ganz kurz oversharen. Ich habe nämlich eine Gemeinsamkeit mit Champagne. Wir waren nämlich beide mal.

0: Gott, ja, wir verzichten auf den Clip, wie es bei mir klang. Sam Payne wusste aber auf jeden Fall da schon, wie man das Publikum catcht. Und er war bei uns im Interview und hat uns erzählt, wie die Zeit für ihn so war und was er von The Voice Kids so mitgenommen hat.
1: Schulfrei. es war eine sehr schöne Zeit. Ich hatte viel schulfrei, ich habe viele lustige Leute kennengelernt und ich muss sagen, ich habe früh auch gelernt, so mit Band zu performen, was viele bei The Voice Kids ja irgendwie gar nicht so sehen. Ich weiß nicht, ob es im Fernsehen vielleicht so ein bisschen untergeht, ist, dass es wirklich eine Full-Live-Band ist bei The Voice Kids und auch bei The Voice und das sind richtig krasse Leute und das habe ich damals schon sehr bewundert und auch jetzt so ein bisschen in meine Live-Show integriert. Das ist jetzt mit Gitarre, mit Bass, mit Keyboarder, also viele talentierte junge Musiker ist auch am Start bei mir und kann sein, das hat mich vielleicht damals so inspiriert, dass ich es unbedingt auch machen
0: Sweet.
1: Wollte.
0: Ja. Für mich war es damals tatsächlich das Ende der Musik, aber ich hatte damals dann auf einmal richtig Bock auf Medienbranche und bei Sam Payne ist es genau andersrum und deswegen wollten wir wissen, ob er sich denn vorstellen könnte, auch mal selber Juror dort zu sein.
1: Könnte ich mir sehr gut vorstellen tatsächlich, ja. Ich habe von vielen auch so ein bisschen so auch Nachrichten bekommen in diese Richtung und irgendwie haben sich das auch viele gewünscht. Ey, wir sind mit dem Team von The Voice auf jeden Fall gut und ich mag die und lasst euch überraschen, was da so kommt.
0: Okay, wir sind mit dem Team gut, sagt er. Wir sind auf jeden Fall hyped. Wir sind vor allem auch hyped auf seinen neuen Song, den wir jetzt in 1Live Digi hören. Filmreif zusammen mit Barré.

0: Filmreihe von Champagne war das. Und Champagne hat uns nicht nur in seine neue Musik reinhören lassen, sondern er hat uns auch erzählt, was normalerweise so in den letzten 5 Minuten vor einem Konzert bei ihm abgeht.
1: In den letzten 5 Minuten laufe ich, glaube ich, so ein bisschen hektisch im Kreis in meinem Raum, drehe mich so ein paar Mal, gucke viel zu oft in den Spiegel und richte vielleicht meine Haare an Stellen, wo sie eigentlich gar nicht gerichtet werden müssen, weil eigentlich sitzt alles, aber ich bin dann nochmal so ein bisschen perfektionistisch und dann kommt irgendwann Isa rein, mein Tourmanager, und sagt so, wir können jetzt los, und dann mach ich mich ein bisschen locker und dann geht's ab, ja, dann geht's los.
0: Also ich kann euch sagen, ich stehe in den letzten 5 Minuten vor der Sendung ganz nervös am Moderationspult und hoffe, dass ich gleich alle richtigen Knöpfe drücke. Wenn es morgen keine Musik mehr gäbe, könnte sich Champagne einen anderen Job ganz weit weg vom Fame vorstellen, und ich war sehr überrascht, was es ist.
1: Ich weiß genau, was ich machen würde. Ich würde gerne einen kleinen Saftladen aufmachen, irgendwo in Berlin, Charlottenburg, aber auch wirklich nur aus so einem Fenster raus verkaufen, weißt du, so ein ganz kleiner Laden, und aus dem Fenster würde ich einfach einen unfassbar guten Saftladen betreiben mit allen möglichen Variationen, Kombinationen.
0: Ich finde das sehr gut. Ich finde das super, und ich glaube, ich muss mit Champagne gut werden, und er hat uns auch gesagt, dass er auch einen Lieblingssaft hat, klar.
1: Das ist rote Beete, Ananas, Ingwer, Sellerie, und ich mache immer noch ein bisschen Banane rein, weil ich das morgens gern trinke, dann sättigt mich das auch, ja.
0: Und so gerne ich Champagne Saftladen wirklich besuchen wollen würde, hoffe ich natürlich für uns alle, dass er bei der Musik bleibt, und ihr hört jetzt Cat's Eye mit Animal.

0: 18 Uhr, Jan Bungartz hier. Los geht's nochmal mit den geplanten Entlastungen wegen der hohen Spritpreise. Ab Oktober will die Bundesregierung wieder einen Tankrabatt einführen von bis zu 17 Cent. Nach Ansicht vom Bundesverband Spedition und Logistik reicht das nicht.
1: Am Ende des Tages ist es ein Kompromiss. Es wird ein Pflaster auf eine große Wunde geklebt. Die Absenkung der Energiesteuer und der Preisdeckel helfen ein wenig, lösen das Problem aber langfristig überhaupt nicht.
0: Kritik am Comeback des Tankrabatts kommt auch von den Grünen. Der ADAC fordert, dass der Rabatt besser bei den Autofahrern ankommt. Nieheim liegt am Arsch der Welt, so sehen das einige Bewohner der kleinen Stadt im Kreis Höxter selbst. Aber gerade deswegen haben sich ein paar Jüngere von dort eine Aktion einfallen lassen, die Nieheimer näher zusammenbringen soll. Einen Marsch quer durch die Stadt. Lukas Rosendahl dazu.
2: Die Strecke ist entweder 30 oder 50 Kilometer lang und die Organisatoren wollen damit auch zeigen, dass man aus ihrer Stadt mehr machen kann. Denn viele werden es kennen, auf dem Land gibt es oft weniger Angebote für Unternehmungen. Meistens ist die Gemeinschaft aber sehr eng miteinander. Viele Leute kennen sich und haben Lust, zusammen ein Event auf die Beine zu stellen. Genau das soll beim Nieheimer Marsch heute im Fokus stehen. Denn auch wenn die Stadt vielleicht am Arsch der Welt liegt, kann man dort eine gute Zeit haben, sagen die Veranstalter.
0: In Köln haben Menschen heute gegen Schwangerschaftsabbrüche demonstriert. Gleichzeitig gab es eine Gegendemo für die Rechte von Frauen. Für beide Kundgebungen waren jeweils 3000 Teilnehmende angemeldet. Laut Polizei waren es aber deutlich weniger. In München ist heute das Oktoberfest eröffnet worden mit dem Fassanstich. Den hat der neue Oberbürgermeister Krause gemacht. Das hatte er sich vorgenommen.
3: 2 bis 3 ist das Ziel. Und wenn nicht, dann ist man zumindest in aller Munde. Da kann man dann auch damit leben als OB.
0: Gebraucht hat er dann 2 Schläge. Am längsten hatte es beim ersten Fassanstich 1950 gedauert. Je nach Quelle 17 bis 19 Schläge. Und in der Fußball-Bundesliga lief's für die NRW-Clubs heute nicht so richtig. Gladbach hat zu Hause verloren gegen Mainz mit 3:4. Auch für Köln gab's eine Niederlage, 1:2 beim Hamburger SV. Außerdem haben gespielt Frankfurt-Freiburg 2:2 und Bremen-Augsburg 3:2. In einer halben Stunde ist dann aber noch Anpfiff für den BVB zu Gast in Stuttgart.
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0: Der Abend bleibt trocken, hat oft noch Restsonne dabei. Über Nacht kühlt es ab auf 17 bis 11 Grad. Morgen gibt es bis zum Mittag etwas Regen, danach eine Mischung aus Sonne und Wolken. Dazu in Lüdenscheid und Schleiden maximal 18 Grad, in Menden und Hattingen 19, in Lemgo bis 20 Grad. Die neue Woche startet trocken.
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5: Wisst ihr, was leider wirklich ein großer Ick ist? Sich freiwillig irgendwo anstellen. Es ist mir heute irgendwie nochmal bewusst geworden, weil hier in Köln vorm 1 Live Haus stehen 400 Menschen an wegen irgend so ein Chicken. Und in München waren es wahrscheinlich 20.000, die für Wiesen bzw. für Oktoberfest, sorry, anstanden, damit sie irgendein Zelt in einem, andersrum, damit sie einen guten Tisch in einem guten Zelt bekommen, so rum. Und ich würde ganz gerne, dass wir einmal das Kind nochmal wirklich beim Namen nennen. Anstellen wegen Chicken und Bier.

der Song, der jetzt gleich kommt, der macht zum Moderieren richtig. Der Song, der jetzt gleich kommt, der macht zum Moderieren richtig, richtig Spaß. Hier ist Amina in 1 Live Diggi. Ihr könnt jetzt gleich

Wenn ihr jetzt ready seid, dann gehe ich jetzt mit der Stimme so ein bisschen runter. Ich mache die Hintergrundmusik so ein bisschen leiser und dann geht's los, okay? Also hier kommt H mit Ring My Bell in 1 Live Diggy. 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

0: Pito with Ariana Grande and 1Live Diggy.
1: I'm convinced I can run a marathon tomorrow with zero training. My friends think I can.
0: Genau. Also meine Freundin TJ hat letztes Jahr für einen Marathon trainiert und die ist nach ein paar Wochen gescheitert wegen Knie und die ist halt wirklich eine richtige Sportmaschine. Und Benny Blanco hat hier einfach behauptet, er kann safe einen Halbmarathon laufen, ohne Vorbereitung. Claudi aus dem Digi-Team, bitte sag mir, dass er es dann aber auch wirklich durchgezogen hat.
2: Der hat durchgezogen, ja. Und er ist auch ins Ziel gekommen. Ich würde sagen, dank Harry Styles. Denn Benny Blanco hat sich immer wieder während des Marathons so selber daran erinnert, dass Harry Styles das ja auch geschafft hat.
3: Harry just said, Harry Styles ran this shit in like 2 hours and 59 minutes.
0: Lol. Aber Harry Styles ist ja auch schon einige Marathons gelaufen. Der war doch auch in Berlin, der war in Tokio. Der hat doch die ganze Zeit auch trainiert. Gut, aber welchen Halbmarathon ist Benny denn gelaufen?
2: Den Venice Beach Half Marathon. Der war im Mai und er hat jetzt das Beweisvideo gepostet, wie er um 6 Uhr aufgestanden ist. Top motiviert.
4: Wow. I start these things so early.
5: What did I get myself into?
2: Dann T-Shirt an, Goldketten an, Turnschuhe an und los, 21 Kilometer. Er konnte halt nur keine Snacks finden. Auf TikTok sah das irgendwie anders aus, meinte er.
3: When I was looking at marathons on TikTok, they were showing everyone eating like pizza, ice cream and donuts. Where the fuck are the snacks? Oh my god.
0: Nee, Bruder, habe ich auch gar kein Mitleid. Aber er hat's ja auch geschafft am Ende. Und jetzt von mir natürlich ganz wichtige Sportlerfrage. Wie schnell bzw. wie langsam war er denn?
2: Also eine konkrete Zeit habe ich jetzt nicht für dich, aber er hat auf jeden Fall eine Medaille bekommen am Ende.
0: Ja, okay. Ich gebe zu. Bisschen Maschine ist er schon.
6: Alex, shit.

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Leute, ganz kurze Warnung, also wirklich wichtig, jetzt bitte alle kurz zuhören. Vor 2 Tagen hat es nämlich mitten in der Nacht bei mir in der Wohnung gekracht. Da ist eine Lampe runtergefallen, ohne Sinn einfach, einfach aus nichts. Und heute habe ich eine ganze Walnuss im Zimmer gefunden, mit Dreck dran. Und meine Kollegin Svea meinte gerade, oh, dann hast du wohl ein Eichhörnchen. Das Ding ist, ich will halt gar kein Eichhörnchen. Und ihr wollt ja wahrscheinlich auch kein Eichhörnchen, also nicht einfach so random aus Zufall so. Deswegen bitte Leute, lasst nachts einfach eure Fenster zu. Sorry, Eichhörnchen.

Kopangan mit Finch und Green. Leute, what the fuck? 14 Millionen Aufrufe nach einem Tag. Leute, was habe ich hier bitte verpasst? Da ist man eine Nacht nicht da, beziehungsweise ja, genau. Und Leute, ihr hört 1Live Diggi mit Amina. Und ich habe jetzt richtigen College-Vibe für euch. 2010er-Vibe kommt hier gleich mit dem neuen Track von Rosé. Sie zeigt euch ihren neuesten Trick, nämlich für einen Werbespot ein komplettes Musikvideo mit einem iPhone 18 zu shooten. Ist schon ganz cool so, ne? Aber sind ja trotzdem noch, ist ja eine Produktion dahinter. Sind ja trotzdem 1000 Filter, Stative. Also jetzt nicht denken, dass ihr das mit eurem iPhone 18 dann auch sofort könnt. Rosé wird euch jetzt gleich challengen, euren eigenen neuesten Trick rauszufinden. Seid ihr ready? In 1, 2, 1, 2, 3...

0: POV. Endlich wieder überall Oktoberfeste. Du bist bestens vorbereitet.
1: Aha. Morgen.
2: Guten Morgen.
1: Und wenn wir schon in Weißwurst-Seminar sind, dann gehört noch Tilly dazu. Ein Weißbier und ich sag an alle Prost miteinander.
2: Prost. Bertel, wie spät haben wir es gerade eigentlich?
1: 9:09 Uhr.
2: Neun Uhr neun.
1: In der Früh um 9 ist eine normale Uhrzeit.
0: 1

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1: 19 Uhr, ich bin Jan Bungartz. Geht los mit einem Thema, bei dem Menschen unabsichtlich Tierleid auslösen, weil sie es übertreiben oder überfordert sind. Beim Animal Hoarding sammeln Leute viele Tiere bei sich zu Hause, können sie dann aber nicht artgerecht halten. Mehr dazu von Lukas Rosendahl.
2: Laut einer Studie wird fast jeden Tag irgendwo in Deutschland zum Beispiel das Tieramt zu so einem Fall gerufen. Und im Schnitt haben die betroffenen Menschen dann 47 Tiere. Oft sind die Hunde, Katzen oder auch Pferde verwahrlost. Einige haben sogar Verletzungen. Die Menschen, die sowas machen, sind meistens weiblich und zwischen 40 und 60 Jahre alt. Meist geht alles mit ganz normaler Tierhaltung los und eskaliert dann nach und nach. Oft haben die Menschen psychische Probleme und nutzen die Tiere als sozialen Kontakt.
1: Wer bemerkt, dass aus seiner Wohnung immer wieder Geräusche von leidenden Tieren kommen, sollte das Ordnungsamt, die Polizei oder das Tieramt informieren. Ab Oktober sollen Autofahrer beim Tanken entlastet werden. Das Wie sorgt aber auch für Kritik. Der Liter Sprit soll 17 Cent weniger kosten. Spätestens ab Januar soll es auch einen Maximalpreis geben. Viele Verbände vermuten, dass der Tankrabatt aber wieder nicht vollständig an Kunden weitergegeben wird. In den USA versucht Präsident Trump weiter, kritische Medienberichte über ihn zu erschweren. Er verweigert ab jetzt Reportern von mehreren bekannten Medien den Zutritt zum Weißen Haus. Darunter ist der Sender CNN. Die Medien kritisieren, dass Trump die Pressefreiheit verletzt. Sie wollen sich wehren. In der Fußball-Bundesliga hat Gladbach auch nach 4 Spielen keinen Punkt als einziges Team. Heute gab es eine Niederlage gegen Mainz zu Hause, 3:4. Für Mittelfeldmann Philipp Sanders muss sich was ändern.
3: So ehrlich muss man sein, wenn du nach 4 Spieltagen so viele Gegentore hast, dann ist das sicherlich nicht das, was reicht, um in der Bundesliga zu bestehen.
1: Auch Köln hat verloren, 1:2 gegen den HSV. Außerdem haben gespielt Frankfurt-Freiburg 2:2 und Bremen-Augsburg 3:2. Gerade musste der BVB in Stuttgart ran. Nach einer halben Stunde steht es noch 0:0.
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1: Der Abend kommt noch ohne Schauer aus. Über Nacht zieht es dann etwas Regen rein bei 17 bis 11 Grad. Morgen geht es zum Teil nass los. Danach wechseln sich Sonne und Wolken ab. Dazu in Herford und Meinerzag maximal 18 Grad, in Ibbenbüren und Siegen 19, in Bonn bis 20 Grad. Die neue Woche macht ähnlich weiter.
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4: Bisschen Abfuck ist es schon, dass wir alle nicht dabei sind, oder? In München, beim Oktoberfest. Also meine Storys sind alle voll. Ich komme aber auch ursprünglich aus München. Und alle sehen so hübsch aus. Und das Wetter ist so gut. Und die Musik. Und gebrannte Mandeln. Aber wisst ihr, was mir dann aufgefallen ist? Hätte ich Instagram nicht geöffnet, hätte ich nicht mal gecheckt, dass es gerade ist. Und dann wäre es mir auch ehrlich gesagt relativ egal. Also ich würde vorschlagen, heute Abend lassen wir Social Media einfach mal alle zu und chillen. Einfach mal auf den Samstagabend. Juckt doch nicht, was der Rest macht.

0: Es gibt Neues von dieser Gangster-Family.
1: Wir sind die Harrigans! Ihr kennt uns noch nicht! Googelt uns!
0: Mobland geht in die zweite Staffel und rund um die Serie gab es ja letztens einen Skandal. Schauspieler Tom Hardy ist einfach kurz aus der Serie rausgeflogen, weil er am Set anscheinend sehr anstrengend gewesen sein soll. Aber er wurde wieder zurückgeholt. Brünni aus dem Digi-Team, merkt man denn von dem ganzen Beef irgendwas noch in den Folgen?
2: Also ein bisschen schon, so an der Story. Es geht nämlich weiter mit der britischen Gangsterfamilie Harrigan.
3: Wir schütteln die richtigen Hände und brechen die falschen.
2: Ja, die haben sich in Staffel 1 ja mit vielen anderen Drogenbossen angelegt und die wollen jetzt Krieg.
4: Wir sind von Haien umgeben, die zum Angriff bereit sind.
2: Okay. Darum muss Harry also Tom Hardy regeln, aber der kommt schon viel weniger vor.
0: Ah, okay. Und was heißt dann, er kommt weniger vor?
2: In Staffel 1 ging es fast komplett um ihn und wie er so die Probleme seiner Bosse geregelt hat. Jetzt geht's aber viel mehr um die Familie. Mm. Finde ich aber eigentlich auch nicht schlecht, denn dadurch gibt's halt so richtig starke Charakterentwicklungen.
0: Okay, aber kannst du Staffel 2 dann empfehlen?
2: Voll. Also sie ist wieder komplett irre, sie ist überdreht und die Harrigans sind wieder skrupellos. Es gibt immer noch viel Blut, viel schwarzen Humor und viel von dem typischen Stil von Guy Ritchie, der auch hier hinter dieser Serie steckt. Und eine dritte Staffel wurde jetzt auch schon bestätigt.
0: Mobland Staffel 2 ist jetzt auf Paramount Plus gestartet.

0: Sido wieder mit Maske vor GTA 6.
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0: 4 Wochen ist der Song jetzt schon am Start. Sido mit Issa, 4. Woche und immer noch unter den Top 10 der Charts, was echt crazy ist. Und wir haben schon viel drüber gesprochen, über den Song, über die religiöse Komponente, über die transparente Maske, die ihn auf einmal wieder verletzlich und nahbar zeigt. Aber eine Sache, Leute, ist mir heute aufgefallen, nämlich wie sein Sohn am Ende über ihn spricht. Scheint nämlich so, als ob es eine Sache gibt, die Sido wirklich wichtig ist, und zwar, dass er nicht verrückt ist. Weil vor 10 Jahren hat er in Papa ist da zu seinen Söhnen gesagt, euer Vater ist kein weiser Mann, doch bei Verstand. Und 10 Jahre später stellt sich sein Sohn jetzt quasi vor ihn und sagt selbst, mein Papa ist bei Verstand, mein Papa ist einer von den Guten. Es scheint eine sehr große Bedeutung für ihn zu haben. Ihr hört 1Live Diggi jetzt mit mir, Amina, mit Sido und mit Issa.

Ich habe gute Nachrichten für euch, Leute. Mein Kontostand ist nämlich gerade leider Krise. I know, too much information. Aber ich will mir trotzdem seit Wochen neue Klamotten kaufen, weil wegen Herbst, wegen Layering und so weiter. Und heute Morgen habe ich ein Reel gesehen, hat mir sogar meine Mama geschickt. Da hat eine russische Mama gesagt, also beziehungsweise die Frau hat erzählt, dass ihre russische Mama immer gesagt hat, man soll von seinem letzten Geld immer etwas kaufen, was einem wirklich ganz viel Freude macht, was man sich schon ganz lange wünscht. Das heißt, ich will jetzt nicht die Verantwortung für irgendwas übernehmen oder so, aber ich weiß, was ich heute Abend noch machen werde, wenn ich heimkomme. Online-Shopping.

0: Wisst ihr, was auch vor GTA 6 passiert ist? Das Soundtrack ist rausgekommen von GTA 6. Brünni aus dem Digi-Team, wie viele Songs sind's? Mehr als einer, oder?
1: Es gibt sogar 6 für GTA 6. Ja. 6 Songs sind schon draußen. Aber gut, insgesamt sollen es auch 34 sein.
0: Oh,
1: also
0: wow.
1: Da können die auch schon mal jetzt was gönnen, finde ich.
0: Krass. Und wie sind die neuen Songs?
1: Sehr geil, stabil schon mal. Das hier ist zum Beispiel der neue Song von Travis Scott, Rhino. Und auch sehr cool geworden ist That's It von Jung Lean.
0: Okay, checke. Gut. Also ich glaube, Rhino hat mir persönlich ein bisschen besser gefallen. Ich bin sehr gespannt auf die restlichen Sounds. GTA 6 kommt inshallah endlich am 19. November raus. Dann mit dem ganzen Soundtrack.

0: Guilty Pleasure. Und dieser Clip, der ist viral gegangen, weil alle anscheinend witzig fanden, was sie geantwortet hat. Was ich aber eigentlich ehrlich gesagt noch viel schlimmer finde, ist die Frage, die der Typ sie fragt. Hä?
1: Gehst du feiern oder so?
2: Nee. Du gehst bestimmt feiern, oder?
1: Also jetzt weniger so in Clubs oder so, mehr so auf unseren Dorfpartys eigentlich.
2: Ah, okay. Und das heißt, du engagierst dich dann aber auch da? Also bist jetzt irgendwie...
1: Nö, ich sauf nur mit.
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0: Info. 20 Uhr, Jan Bungertz hier. Die Bundesregierung will tanken ab Oktober etwas günstiger machen, um bis zu 17 Cent. Was gut klingt, macht viele auch skeptisch, nicht nur wegen der neuen Milliardenkosten für den Staat. Befürchtet wird auch, dass der Rabatt wieder nicht vollständig bei den Autofahrern ankommen wird. Mehr von Stefan Hase.
1: Die Grünen bezeichnen das Comeback des Tankrabatts als Wahnsinn. Für sie kommt das einem Kniefall vor den Mineralölkonzernen gleich, weil die Übergewinnsteuer fehlt. Der ADAC sieht es positiver, es sei ein wichtiges Signal zur Entlastung der Verbraucher. Allerdings fordert der Automobilclub, dass die Weitergabe des Tankrabatts bis an die Zapfsäule diesmal besser gelingen muss. Eine Untersuchung des Bundeskartellamts zum letzten Tankrabatt zwischen Mai und Juni zeigt, die Konzerne hatten den Rabatt nur zu rund 80% an die Autofahrer weitergegeben.
0: Nicht mehr lang, dann geht für Studierende das Wintersemester los. Das Moses Mendelssohn-Institut und die Plattform WG gesucht haben ausgewertet. Im Schnitt kostet ein WG-Zimmer in Deutschland gerade 510 Euro. Das ist ungefähr so viel wie in den letzten 2 Jahren. Am teuersten sind Zimmer unter anderem in München, Berlin, Hamburg und Köln. Dann geht's um Animal Hoarding. Das ist das krankhafte Sammeln von Tieren. Laut einer neuen Studie ist das Problem größer als bisher angenommen. Die Veterinärämter haben demnach deutschlandweit fast jeden Tag einen Fall. Im Schnitt werden 47 Tiere auf einmal gehalten. In NRW gab es so einen Fall zum Beispiel im Rhein-Sieg-Kreis. Da war der Halter gestorben und lag zwischen seinen ausgehungerten Tieren. Für Köln hat es in der Fußball-Bundesliga heute keine Punkte gegeben. Die Kölner haben in Hamburg verloren, 1:2. Auch Mittelfeldmann Tom Kraus war damit nicht zufrieden.
2: Wir müssen einfach stabiler stehen, weil am Ende sind es solche Nackenschläge. Und deswegen müssen wir das richtig trainieren, richtig analysieren auch und auch knallhart miteinander auch da reden.
0: Verloren hat auch Gladbach, 3:4 gegen Mainz. Die Gladbacher warten damit weiter auf ihren ersten Punkt in dieser Saison. Außerdem haben gespielt Frankfurt-Freiburg 2:2, Bremen-Augsburg 3:2. Und zwischen dem BVB und Stuttgart steht es inzwischen 1:0 für Dortmund.
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0: Der Abend bleibt trocken, über Nacht ist etwas Regen möglich. Es kühlt ab auf 17 bis 11 Grad. Morgen gibt es eine bis zum Mittag Schauer. Danach eine Mischung aus Sonne und Wolken. Dazu in Bad Münstereifel und Nümprecht höchstens 18 Grad. In Dortmund und Detmold 19. In Aachen bis 20 Grad. Die neue Woche startet trocken.
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ihr gesund seid und dass ihr Lust habt auf neuen Hip-Hop-Sound, denn den habe ich jetzt wie gewohnt 60 Minuten lang für euch im Mix. Und unter anderem habe ich diese Woche in der Playlist neue Tracks von Shindy, Russ, Rich the Kid, Kid Ink.

Zeit Whimsy und ich möchte es euch, wenn ihr auf richtig guten und auch sehr entspannten R&B steht, wärmstens ans Herz legen. Der Track, den ihr gerade gehört habt, ist schon einer der, ich sage es mal in Anführungszeichen, schnelleren Tracks. Das Album ist wirklich ruhig und es ist aber ein wirklich sehr, sehr gelungenes R&B-Album. Hört da sehr, sehr gerne rein und genau aus diesem Grund, weil dieses Album sehr, sehr gelungen ist, spiele ich euch jetzt direkt noch einen zweiten Track. Neighbors hört ihr jetzt featuring Larry June. Jhené Aiko featuring Larry June mit dem Track Neighbors. Brandneuer Sound jetzt hier für euch in der 1Live Hip-Hop Session.

Start und ich mache schnell weiter mit neuem Sound von Rich the Kid. Too Bad heißt seine neue Single und auf der wird niemand Geringeres als Gunna gefeatured. Rich the Kid featuring Gunna mit Too Bad, brandneuer Sound jetzt hier für euch in der 1Live Hip Hop Session.

Kid Ink mit Trim war das gerade und damit komme ich zu den letzten drei Tracks für meinen Mix heute Abend. Ihr schaltet bitte nach diesem Mix nicht ab, denn wie gewohnt gibt es gleich im Anschluss noch drei Stunden weiteren Hip-Hop-Set.

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Und damit bin ich raus. Wünsche euch ein wunderschönes Wochenende. Bitte passt auf euch auf, baut keine Scheiße, seid lieb zu

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4: Die Nachrichten mit Ronald Lessig. Guten Abend. Die Reaktionen auf die angekündigten Entlastungsmaßnahmen beim Sprit sind unterschiedlich. Mit dem 1. Oktober sollen die Steuern je Liter Sprit um 17 Cent sinken und für Anfang kommenden Jahres will die Bundesregierung einen Spritpreisdeckel einführen. Mehr von Stefan Pössl.
5: Bauern, Spediteure und Autofahrer hoffen, dass die Steuersenkungen auch wirklich an sie weitergegeben werden. Die Grünen werfen den Mineralölkonzernen aber schon jetzt vor, dass sie sich das Geld in die eigene Tasche stecken werden. Eine grundsätzliche Kritik, wie schon am ersten Tankrabatt, ist auch, dass alle entlastet werden, also auch die, die es gar nicht nötig haben. Zwar hat die Bundesregierung auch angekündigt, Menschen unterstützen zu wollen, die durch die hohen Spritpreise besonders belastet sind. Ein System, das so etwas gezielt möglich macht, gibt es aber noch nicht.
4: In München hat das Oktoberfest begonnen. Es ist die 119. Ausgabe. Am 4. Oktober geht es zu Ende. Aus München berichtet Birgit Grundner.
6: Bei durchweg sonnigem Wetter strömten die Besucher in Scharen auf das Festgelände. Schon am frühen Nachmittag waren viele Festzelte geschlossen, weil es keine leeren Plätze mehr gab. Trotz des großen Andrangs war es für die Polizei ein recht ruhiger Wiesenstart und auch die Sanitätsstation hatte überwiegend Routineeinsätze. Ab dem späteren Nachmittag wurden dann auch Patienten mit Alkoholproblemen versorgt. Zu einer kritischen Überfüllung des Geländes wie im vergangenen Jahr ist es bisher nicht gekommen.
4: Und auch das ist noch Thema. US-Präsident Trump hat seine Drohung wahrgemacht und den Sendern CNN und MS Now sowie dem Nachrichtenportal Politico den Zugang zum Weißen Haus verwehrt. Den betroffenen Journalisten wurden die Hausausweise abgenommen. Die Houthi-Rebellen haben nach eigenen Angaben erneut die saudi-arabische Hauptstadt Riad beschossen und dort Brände ausgelöst. Die saudische Seite bestätigte die Angriffe, sagte aber nichts zu möglichen Schäden. Der ehemalige Fußballtrainer Peter Herrmann ist im Alter von 74 Jahren gestorben. Bayer Leverkusen schrieb, Herrmann sei der Co-Trainer schlechthin in Deutschland. Renommierter und geschätzter als manch ein Chefcoach. Zwei Deutsche haben sich einen seltsamen Auftritt im Pariser Louvre-Museum geleistet. In dem Saal, in dem die Mona Lisa hängt, klebten sie zwei Bilder an die Wand. Eines zeigte einen der beiden Männer in einer Rüstung. Auf dem zweiten waren Porträts von beiden sowie eine Frau zu sehen. Die beiden Deutschen wurden festgenommen. Bei ihrer Vernehmung sagten sie, sie hätten das zum Spaß gemacht. Und das war WDR aktuell. Das Wetter in Nordrhein-Westfalen. In der Nacht etwas Regen bei 17 bis 11 Grad. Am Tag zieht der Regen nach Süden, von Norden her kommt die Sonne raus. Dazu in Bad Münstereifel bis 18 Grad, in Detmold bis 19 und in Aachen bis 20 Grad. Am Montag und Dienstag sonnig und trocken, 16 bis 21 Grad. Die Zeit, es ist 0:03 Uhr.
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